0: gerne hier. Was für ein Riesenspaß, ja, 2 und 2 sind 4.
1: Das glaub ich einfach nicht, Arnie. Ich möchte doch nur in meinem Sessel sitzen und in Ruhe lesen.
2: Ja, aber weißt du was, Bert, 4 ist leider auch nicht meine Lieblingszahl. Meine Lieblingszahl ist nicht die 4, bestimmt nicht. Komm, zählen wir was dazu, weil's Freude macht. So kommen zu den 4 dazu, von dir und mir. Was für ein Riesenspaß, denn 4 und 4 sind 8.
1: 4 Kühe? Wahnsinn!
0: Beim Zusammenzählen wird gejubelt, wird gelacht.
1: Vorsicht,
0: wir sind alle froh, denn 4 und 4 sind 8.
1: Arnie, wirklich, das glaubt man doch einfach nicht. Sieh nur, Arnie!
2: Los, komm rein!
0: Ja, 4 und 4 sind 8. Und mein Herz beim Zählen lacht. 8 und 1 macht 9. Siehst du, wie sich alle freuen. Und jetzt noch 1 dazu. Was gibt das für eine Zahl?

0: das war gut, was? Also, siehst du, wie toll Zusammenzählen ist, Bert?
1: Ja, ja.
0: Oh,
1: Zusammenzählen
0: ja.
1: ist wirklich ist toll, toll. Harry, ja. Aber im Grunde wollte ich nur nichts weiter als ungestört lesen, in meinem Sessel sitzen und lesen. Und jetzt sind wir hier zu zelt. Weißt du was? Ich bin der Meinung, du solltest es lieber mal mit abziehen versuchen. Verstehst du mich? Mit abziehen,
0: du meinst, ja, mit abziehen? Schon okay, Bert. Okay, okay. Bert. Ich probier's mit dem Abziehen gern mal aus. Ich gehe jetzt zum Spielen in den Park. Also zieh ich mich selbst ab. Mal sehen. 10 weniger 1 bleiben 9 übrig.
1: Warte, Ernie, warte. Ernie!
0: Weißt du, Bert, 9 ist doch eine tolle Zahl.
2: Junge, 10 macht Spaß.
1: Lass das, weg mit euch. Hört auf, aufhören. Nein, weg mit euch. Weg mit euch. Oh.

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0: Hey du.
1: Wer ich? Wer ich?
0: Genau. Hallo, wie wär's mit einem O? Rund wie ein Kreis mit ausgeprägtem Körperbau. Günstig auch im Preis. Du kannst singen mit dem O etwa so. Oh, oh, oh, beiß schon an.
1: Oh.
0: Willst du nicht ein schönes O? Süß und osterrund. Du kannst es sofort mal probieren. Solche Kringelchen sind gesund. Und du zahlst dafür nur einen Groschen.
1: Ein Groschen? Psch. Ein Groschen?
0: Genau. Nun kauf schon und schenk es deiner Frau.
1: Bert?
0: Wie findest du so ein schönes O? Greif zu, es ist doch nicht schwer. Im Vertrauen, ich sag es dir. Nächsten Monat kostet es mehr. Noch kostet's nur einen Groschen.
1: Ein Groschen. Psch. Ein Groschen.
0: Genau. Nun greif zu und schenke schon deiner Frau. Nun stell bloß keine Fragen. Du kaufst das O und schenkst es deiner Frau. Ist wieder verstaut. Beiß endlich an und schenk es deiner Frau.
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0: Wir sind alle schon so lange Freunde. Das sollten wir unbedingt feiern.
1: Ich bin auch so richtig happy.
2: Mama! Dann erkläre ich hiermit die HDDs für eröffnet.
0: Hm? Wie bitte?
1: HDDs?
2: Ja, genau. Die sind immer dann, wenn man extrem gute, lustig Laune hat. Die

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1: Laura wohnt in einem kleinen Dorf, nicht weit weg vom Wald. Laura ist ein richtiger Pferdefan. Ihre beste Freundin heißt Luisa. Sie erleben viele Abenteuer zusammen. Lauras Pferd heißt Flecki. Doch vor ein paar Tagen hat er eine schlimme Kolik bekommen.
2: Hallo Mama.
3: Hallo mein Schatz. Na, wie war's in der Schule?
2: Ganz gut. Wo ist Flecki?
3: Er ist doch noch beim Arzt.
2: Hallo, Laura Schmidt.
4: Hallo, hier ist Dr. Eisen.
2: Wie geht es Flecki?
4: Deswegen rufe ich an. Flecki ging es heute Morgen ganz schlecht. Heute Mittag ist er gestorben. Es tut mir sehr leid für dich.
2: Nein.
4: Gib mir mal deine Mutter.
3: Mein Schatz, ich weiß, wie es dir geht. Das ist wirklich sehr, sehr traurig. Aber ich habe eine ganz tolle Überraschung für dich.
2: Ja, wirklich?
3: Ja, zieh dir schon mal die Reithose an.
2: Warum?
3: Das wird nicht verraten.

0: Okay, aber ich versuche darauf zu achten, wenn du an einer Ampel hältst oder wie viel mal du abbiegst. Dann weiß ich es doch schon vorher.
1: Ja, ja.
0: Erstes Mal abbiegen, rechts. Zweites Mal rechts. Jetzt stehen wir an einer Ampel. Drittes Mal links. Oder war es doch schon das vierte Mal? Och Mist, jetzt bin ich total durcheinander. Ich habe keine Ahnung, wo wir sind.
1: Gleich sind wir da. So, komm her. Ich binde dir das Tuch wieder von den Augen. So.
0: Ach, wir sind zum Hof Sonnenglück gefahren.
1: Mhm.
2: Auf dem Hof Sonnenglück befindet sich der Reitstall, wo Laura regelmäßig zum Reiten geht. Amigo ist Lauras Lieblingspferd. Jede freie Minute verbringt sie mit ihm. Das ist echte Freundschaft. Amigo ist ein schwarzer Rappe mit einer weißen Blässe. Sein Fell schimmert seidig in der Sonne.
0: Amigo! Hallo, mein Großer. Da freust du dich, was? Ja, ich weiß, du magst es, wenn ich dich hinter den Ohren kraule. Aber was machen wir eigentlich hier, Mama?
1: Er ist zu verkaufen.
0: Was? Oh nein, das ist ja schrecklich. Oder dachtest du etwa, dass er mein neues Pferd wird?
1: Ja.
0: Oh, danke, danke, danke, danke, Mama. Das ist die tollste Überraschung, die ich je bekommen habe.
1: Das freut mich, mein Schatz. Du kannst Amigo schon nach vorn bringen. Wir bekommen den Hänger und wir nehmen ihn gleich mit nach Hause.
0: Ich kann es kaum glauben. Amigo gehört mir.

So, mein Lieber, das ist dein neues Zuhause. Komm mit, ich zeig dir mal die Koppel. Oh je, ich sehe ja jetzt erst, wie dreckig du bist. Warte, ich hole gleich Putzzeug und dann mache ich dich erstmal richtig schön sauber. Ich binde dich hier an den Zaun. Bin gleich wieder da.

0: So, jetzt siehst du wieder richtig toll aus.
1: Es ist ja schon 3 Uhr. Oh Mann, ich wollte doch um 3:30 mit Luisa ausreiten. Da müssen wir uns jetzt aber ganz doll beeilen. Ich hole schnell den Sattel.

0: glaubst du denn?
1: Entschuldigung, aber du glaubst gar nicht, was heute schon alles passiert ist. Lass uns losreiten, dann kann ich dir alles in Ruhe erzählen.
2: Na, da bin ich aber mal gespannt. Wo wollen wir eigentlich hin?
1: Zum Bach?
2: Ja, gut, okay.
1: Also los. Hör!

0: Da vorne ist der Bach. Lass uns dort die Pferde trinken.
1: Ja.
0: Das ist ja unglaublich, was du mir da alles erzählst.
1: Ja.
0: Aber ich freue mich total, dass Amigo jetzt dir gehört.
1: Mhm.
0: Brrr, Murki. Ich habe eine Picknickdecke und was zu essen mitgebracht.
1: Hey, prima.
0: Also noch eine Überraschung.
1: Boah.
0: Und Möhren für die Pferde habe ich natürlich auch.
1: Aha.
0: Hey, Amigo, du kleiner Vielfalt. Du sollst dir nicht immer die Möhren aus meiner Tasche stibitzen. Sag mal, Laura, bist du eigentlich sehr traurig?
1: Ja, schon. Aber es geht schon wieder.
0: Ich habe es fast geahnt. Irgendwie wusste ich es.

0: Wollen wir weiterreiten?
1: Ja, es wird Zeit. Warum ist Amigo denn so unruhig? Oh, Schreck. Wo ist denn Mowgli?
0: Schau mal zum Himmel. Da zieht ein Gewitter auf. Kein Wunder, dass die Pferde durchdrehen. Mowgli hasst Gewitter. Wir müssen ihn so schnell wie möglich finden.
1: Steig zu mir auf Amigo. Dann geht es schneller.
0: Gut, okay.
1: Es fängt schon an zu regnen.
0: Da hinten donnert und blitzt es auch schon. Ich habe ganz schön Angst.
1: Hör!

0: gibt es doch gar nicht. Wir suchen jetzt schon so lange und von Mucki keine Spur.
1: Hoffentlich ist ihm nichts passiert.
0: Hä?
1: Da vorne, da ist er ja.
0: Oh nein, warum galoppiert er jetzt los?
1: Schnell, hinterher.
0: Ja, festhalten. Ja.

0: hier die Züge, dann treibt sie gut fest.
1: Wir müssen ihn zum Stehen bringen.
2: Das ist ganz schön gefährlich, aber unsere einzige Chance.
1: Bleib stehen, Mopi!
2: Ich bin's, Luisa.
1: Ruhig. Ruhig.
2: Ja, ich hab ihn.
1: Gut, halt ihn fest.
2: Wir können jetzt langsamer werden. Ganz ruhig.
1: Oh Mann, war das ein Ritt. Ich bin völlig fertig. Komm, wir müssen schnell nach Hause. Unsere Eltern machen sich bestimmt schon Sorgen.
2: Gut, okay.

0: Mama? Mama, wir sind da.
1: Laura, Luisa, wie oft habe ich euch schon gesagt?
0: Ja, ja, ich weiß. Wir bringen schnell noch die Pferde in den Stall.
1: Aber zack ich jetzt. Sagt mal, was habt ihr euch bloß dabei gedacht?
0: Oh je. Entschuldigung. Komm, wir gehen schnell noch zum Duschen.
2: Es riecht ja so lecker. Was gibt's denn zum Abendbrot?
0: Na, Pizza. Extra für dich.
2: Ah.
0: Weil du ja heute bei mir schläfst.
3: Oh, endlich duschen. Ich gehe zuerst. Warte, ich bin auch gleich soweit.

0: Mit trockenen Klamotten fühle ich mich viel wohler.
1: Mhm. Seid ihr schon satt?
2: Ja. Pappsatt.
1: Na dann ab ins Bett mit euch.
3: Was? Jetzt schon?
0: Aber es ist noch keine 9.
2: Wir sind noch gar nicht müde.
1: Trotzdem, Abmarsch.
2: Oh Mann.
3: Komm, ich weiß schon, was wir machen. Wir machen das Licht aus und dann können wir noch lange quatschen.
0: Das war ein toller Tag.
3: Ja, aber ganz schön anstrengend war er auch.
0: Mhm. Ich bin froh, dass ich so eine tolle Freundin wie dich habe.
2: Und ich erst. Gute Nacht.
0: Gute Nacht und schlaf gut.

0: Sie hörten Laura und Amigo. Ein kurzer Spiel von Lavinia Sondergeld. Es sprachen Laura, Lavinia Sondergeld. Luisa, Luisa Hildebrand. Mama, Sibylle Sondergeld. Doktor und Sprecher Paul Thiel. Produziert in der Hörspielwerkstatt des Kinder- und Jugendhauses Bad Hersfeld im Jahre 2012. Wir bedanken uns fürs Zuhören.
1: Lavinia war übrigens 9 Jahre, als sie diese Geschichte geschrieben hat. Und ich finde, das ist schon einen Applaus wert. Also, jetzt alle mal klatschen. Und wenn du jetzt Lust bekommen hast, auch ein Pferdehörspiel zu schreiben oder ein anderes Hörspiel, dann mach das doch. Und wenn du möchtest, kannst du mir das ja mal zukommen lassen. Vielleicht mache ich dann dafür auch Werbung, wie für das Hörspiel von Lavinia. Gott segne dich.

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0: bin ich einfach super gut. 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Na, da ist doch wahr. Ohne mich geht hier gar nichts, oder?
1: Es gibt Momente, wo dieser Rabe ausnahmsweise mal recht hat.
0: Ja, das sag ich doch.
1: Dies ist

0: Nun redet nicht. Hier lang. Seht doch nur, da vorne steht er schon.
1: Jetzt sehe ich ihn auch.
0: Beeilung, sonst fängt er ohne uns an.
2: Ich heiße die Taubenfreunde aus aller Welt sowie auch unsere Gasttauben herzlich willkommen.
1: Hallo.
2: Wir haben uns hier im Park aus ganz besonderem Grund versammelt. Wie jedermann weiß, sollte man Dosenpapier und anderen Abfall nicht auf den Weg werfen. Denn das ist für andere Leute ungeheuer störend. Gut, soweit so gut, aber Ruhe, aber wer kümmert sich um die Tauben?
0: Ja, richtig.
2: Niemand denkt an die Tauben, aber sind sie unsere besten Freunde. Und die Tauben leiden ganz besonders unter dem Dreck. Wirklich.
0: Also nicht weggehen.
2: Weil sie meistens auf dem Boden rumlaufen. Herr Kapellmeister? Isst du auf der Parkbank dein Wurstbrot und am Ende bleibt nur das Papier? Nein, dann wirf es nicht achtlos zur Seite.

0: heiße Robert und wie heißt du?
1: Ich bin der Markus.
0: Ich heiße Robert und wer bist du?
1: Ich bin der Andrea.
0: Ja, ich bin der Robert und wer bist du?
1: Ich bin der Julian.

0: Ist das schön hier. So viele bunte Vögel, duftende Blüten und das Meer. Paradiesisch. So müssten die Ferien sein.
1: Wach auf, Diddy.
0: Was?

0: komm mit, ich muss erst mein Eis verdaulen.
1: Achtung, Bauchwasserklatscher!
0: Tiffany, splash mir mein Schwimmbügel auf, mach ich!
2: Akaturo, besorg uns doch mal eine Kokosnuss.
1: Schon unterwegs!

immer wie ein Floh hin und her, her und hin, dann stopp. Na, hat sich noch wer bewegt? Oder jemand langgelegt? Nicht? Dann kann's ja weitergehen. Eine neue Runde, das wird schön.

oder jemand langgelegt? Nicht? Dann kann's ja weitergehen. Oder stopp! Auf Wiedersehen!

0: Guten Morgen. Ich hab so schön geschlafen. Aber jetzt lacht die Sonne und ich bin wach. Mhm. Ich mag das Aufstehen. Wenn ich einschlafe, verschwindet nämlich immer mein ganzes Lieblingsspielzeug. Zum Glück ist dann morgens, wenn ich aufwache, alles wieder da und ich sag einfach Guten Morgen.
1: Hallo, Frau Sonne, sag, wie geht es dir? Ein guten Morgenkuss für Schmusetier. Guten Morgen, Spiegel, und wen sehe ich da? Den kenn ich doch. Tag, Lulatsch, alles klar? Grüß dich, mein Blümlein, was für ein süßer Duft. Ich grüß die Bäume und die frische Luft. Das wird ein schöner Tag, wie ich ihn mag. Ich sag dem Morgen guten Tag.
0: Hey, guten Morgen, ihr Anteln. Ich werde euch gleich mal ein bisschen bewegen. Wir warten Brötchen, Saft und Milch auf mich. Wer außer mir ist, wohl schon so wach wie ich. Hallo, ihr Freunde, seid ihr auch schon auf?
2: Hey!
0: Auf, ein schöner Neuer.

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Des Kaisers neue Kleider. Es war einmal ein sehr eitler Kaiser, dessen Lebensinhalt darin bestand, in edle Kleider gewandet zu sein. Er konnte über nichts anderes nachdenken als darüber, was er am nächsten Tag wohl anziehen sollte. Die Geschichte über die Kleider des Kaisers breitete sich über das gesamte Land aus. Und so hörten auch zwei Betrüger von der Leidenschaft des Kaisers für die neueste Mode. Sie beschlossen, diese Situation zu ihrem Vorteil zu nutzen. Und so wurden sie am Tor des Schlosses vorstellig. »Wir sind sehr gute Weber. Wir haben eine außergewöhnliche Methode entwickelt, Stoffe zu weben, die so leicht und fein sind, dass sie unsichtbar aussehen. Aber tatsächlich sind sie nur für die unsichtbar, die zu dumm sind, die Qualität der Stoffe zu würdigen.« Der Anführer der Wachen hörte von dieser seltsamen Geschichte und lief zum Kaiser, um ihm diese Neuigkeiten zu erzählen. Des Kaisers Neugierde wuchs ins Unermessliche, und so beschloss er, die beiden Männer vorzulassen. »Eure Majestät, diese Kleider sind nicht nur so leicht und fein, wir weben sie in Farben und Mustern, die wir speziell für euch entworfen haben.« Der Kaiser reichte den beiden Männern einen großen Sack mit Goldstücken und nahm ihnen das Versprechen ab, sofort mit dem Weben dieses Stoffes anzufangen. Die zwei Schurken verlangten nach einem Webstuhl und nach Gold und Seide. Dann taten sie so, als würden sie mit der Arbeit beginnen.

Der Kaiser dachte bei sich, dass er das Geld gut angelegt hätte. Denn er würde nicht nur neue Kleider bekommen, sondern könnte zudem feststellen, wer von seinen Untertanen dumm und unfähig sei. Er rief seinen alten und klugen Minister zu sich. Denn dieser Minister war wohlgelitten und jeder unterstellte ihm einen gesunden Menschenverstand. »Bitte, gehe zu den Webern und schaue nach, wie die Arbeit vorangeht«, sagte der Kaiser zu ihm. »Anschließend berichte mir davon.« Die beiden Schurken hießen den Minister willkommen. »Wir sind fast fertig, aber wir brauchen noch viel mehr Gold. Hier, Eure Exzellenz, schaut euch diese wunderbaren Farben an. Füllt doch bitte einmal diesen weichen Stoff.« Der alte Mann riss die Augen weit auf, um den Stoff sehen zu können, doch da war nichts. »Ich kann überhaupt nichts sehen«, dachte er. »Und wenn ich nichts sehe, denkt der Kaiser, ich sei unfähig.« Also sagte er, »Welch ein wunderschöner Stoff! Ich werde dem Kaiser davon berichten.« Und die beiden Halunken rieben sich schadenfroh die Hände. Schließlich erhielt der Kaiser die Nachricht, dass die zwei Weber nun mit allem fertig seien, um die neuen Kleider nähen zu können. »Kommt herein«, befahl der Kaiser. Die zwei Schurken taten so, als trügen sie eine schwere Stoffrolle auf den Schultern. »Hier ist der Stoff, Eure Majestät, das Ergebnis unserer Arbeit«, sagte einer der Halunken. »Für euch sind die besten Stoffe aus der Welt gerade gut genug. Schaut euch diese prächtigen Farben an und fühlt einmal, wie fein der Stoff ist.« Der Kaiser konnte natürlich weder die Farben sehen, noch irgendeinen Stoff in seinen Händen fühlen. Er geriet in Panik. Er fühlte sich, als würde er gleich in Ohnmacht fallen. Aber glücklicherweise stand sein Thron direkt hinter ihm, so dass er sich hinsetzen konnte. Aber es ging ihm gleich besser, als er erkannte, dass ja niemand wissen könne, dass er den Stoff gar nicht sehen konnte. Es wird also niemand herausfinden, dass er unfähig oder gar dumm sei. Die Halunken freuten sich, denn ihr Plan ging auf. Die zwei fingen an, mit Scheren wild in der Luft herumzuschneiden und nähten mit ihren Nadeln an einem unsichtbaren Stoff. »Eure Majestät, ihr müsstet euch eure Kleider entledigen, damit ihr eure neue Gewänder anlegen könnt.« Die zwei Schurken halfen ihm beim Anlegen der neuen Kleider. Dann hielten sie ihm einen Spiegel hin. Der Kaiser wurde ganz verlegen. Aber als er bemerkte, dass niemand der Umherstehenden zu bemerken schien, dass er nichts anhatte, beruhigte er sich wieder. »Ja, das ist ein wunderschönes Gewand. Es steht mir außerordentlich gut«, sagte der Kaiser. »Ihr habt gute Arbeit geleistet.«

0: »Eure Majestät«, sagte der Minister, »wir haben eine Bitte an euch. Das Volk wartet ganz gespannt darauf, euch in den neuen Kleidern zu sehen.« Der Kaiser war sich unsicher, ob er sich seinem Volk nackt zeigen sollte. Aber dann wischte er seine Bedenken einfach weg. Denn schließlich würden nur die Dummen und Unfähigen seine neuen Kleider nicht sehen können. »So sei es«, sagte er. »Ich will meinem Volk die Freude machen, mich in meinen neuen Kleidern sehen zu dürfen.« Das ganze Volk hatte sich auf dem Hauptplatz versammelt. Die Menschen schubsten und drängelten, um den besten Platz zu ergattern. Die kaiserliche Parade wurde mit tosendem Applaus willkommen geheißen. Jeder wollte sehen, wie dumm oder unfähig sein Nachbar war. Es ging, als der Kaiser vorbeiging, ein Raunen durch die Menge. Es war laut genug, dass es jedermann hören konnte. »Schaut euch die neuen Kleider des Kaisers an! Sind sie nicht wunderschön? Allein diese prächtigen Farben!« Die Leute versuchten alle, ihre Enttäuschung darüber, die neuen Kleider nicht sehen zu können, zu verbergen. Da niemand seine eigene Dummheit zugeben wollte, benahmen sie sich genauso, wie die beiden Halunken es geplant hatten. Ein Kind aber, das mit den unschuldigen Augen eines Kindes in die Welt blickte, ging zu der Kutsche und sagte, »Der Kaiser hat ja gar nichts an.« »Du Narr«, sagte sein Vater, »lass dein Geschwätz.« Doch die Leute, die gehört hatten, was der Junge gesagt hatte, tuschelten es von einem zum anderen weiter, bis schließlich das ganze Volk rief,
1: »Der Junge hat recht! Der Kaiser hat ja gar nichts an! Es stimmt!«
0: Der Kaiser erkannte, dass das Volk recht hatte. Aber das konnte er natürlich nicht zugeben. Er dachte bei sich, dass es klüger wäre, die Parade mit der Illusion zu beenden, dass jeder, der seine neuen Kleider nicht sehen konnte, entweder dumm oder unfähig sei. So stand er also in seiner Kutsche, und ein Page hielt ihm die kaiserliche Schleppe, die es überhaupt nicht gab.

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Sonne Eier habt ihr hier noch nie gesehen. Daher das Scherzwort, ich hau mir ein Ei in die Wanne.

0: Nadja, da bist du ja.
1: Mein König?
0: Nun sage mir, kommen die Leute voran mit dem Befestigungswall im Süden der Stadt?
1: Die Männer sind fleißig und arbeiten hart daran, König Arthur. Wenn es so weiterläuft wie bisher, dann werden sie den Wall wohl in 2 Wochen fertiggestellt haben.
0: Ausgezeichnet! Bald wird Samaria gerüstet sein, allen Feinden stand zu halten.
1: Nun freuen wir uns außerdem darüber, in diesen Tagen keine Feinde zu haben, denen es standzuhalten gilt. Und auch das Volk ist guter Dinge. Als ich vorhin über den Marktplatz ging, hörte ich, wie man in den höchsten Tönen von eurem Hochzeitsfest sprach.
0: Das freut mich. Es hat ja nicht zuletzt einiges an Arbeit gekostet. Wo wir gerade dabei sind, Obadja, was reden die Leute sonst noch?
1: Einige sind etwas verwirrt, einige froh darüber, dass ihr einen Tempel habt bauen lassen, des Gottes Baals. Sie sagen, unser Gott heißt Jahwe und er soll es auch bleiben. Sie sagen, es sei ein Verstoß gegen das Gesetz.
0: Man kann es halt niemals jedermann recht machen. Königin Isabel wollte nicht auf ihren Wahl verzichten und bedrängte mich so sehr mit ihrer Bitte, dass ich sie ihr nicht abschlagen konnte. Was haben die Leute bloß? Ließ doch keinen Jahwe-Tempel abreißen. Es ist doch nur etwas Neues hinzugekommen. Und jeder kann sich dem Gott zuwenden, zu dem er sich hingezogen fühlt.
1: Manche glauben, Königin Isabel bemüht sich bei dieser Entscheidung, indem sie...
0: Hey! Wer bist du? Wie bist du hier hereingekommen? Gib dich zu erkennen vor dem König!
2: Ich bin Elias aus Tisbe in Gilead, Diener Jahwes, des Gottes über das Volk Israel. Du hast den Zorn meines Herrn auf dich gezogen, Achab, denn du wandelst auf dem Pfaden Jerobeams und treibst es Ärger als alle Könige vor dir. Du ließest einen Götzen Einzug halten in die Stadt Samaria und bautest ihm eine Opferstätte. Du lässt dein Weib gewähren, dass sie ungehindert für Baal wirbt und das Volk blendet. Doch ich sage dir, König Achab, so wahr Jahwe, der Gott Israels lebt, in dessen Dienst ich stehe, es soll diese Jahre weder Tau noch Regen kommen.
3: Sollen wir ihm folgen und den Eindringling festnehmen?
1: König?
0: Was? Oh, sei nicht nötig, macht euch nicht die Mühe. Er ist schon bereits über alle Berge getürmt. Obadja, erkanntest du diesen Mann?
1: Ich habe ihn noch nie zuvor gesehen. Auch sein Name war mir fremd. Aber die Erscheinung, die Art, wie er sprach, vielleicht war es wahrhaftig ein Prophet Jahwes.
0: Das wäre ja nicht auszudenken.
4: Einen wunderschönen guten Tag, die Herren. Nanu, darf ich erfahren, was Anlass dieser trüben Stimmung ist? Gibt es wieder Gerüchte, die Aramäer hecken finstere Pläne aus?
0: Nein, geliebte Isabel, etwas viel Merkwürdiges ist vorgefallen. Da kam ein Fremder in einen Mantel gehüllt. Er stand ganz plötzlich vor mir. Seine scharfen Augen blitzten mich an. Elias aus Tisbe sogar, um sich zu erkennen. Ein Diener Jahwes. Dann schimpft er über Baal, über mich und den Tempel. Prophezeit uns ein großes Übel. Wie sagt er doch gleich, Obadja?
1: Er sagte, es soll in diesen Jahren weder Tau noch Regen fallen.
4: Nun, und wo ist er jetzt, dieser Prophet? In welchen Kerker hast du ihn werfen lassen?
0: Ich ließ ihn ziehen.
4: Was? Da erdreistet sich ein dahergelaufener Bauer, so mit seinem König zu sprechen, und du lässt ihn ziehen?
0: Aber geliebte Isabel, was wäre, wenn er recht?
4: Unsinn! Einen Schrecken hat er dir einjagen wollen. Wer ist nicht dahinter?
5: Aber schön, dieser Mann scheint ein Problem mit dem großen Bart zu haben.
4: würde gerne selber mit ihm darüber sprechen, um unsere Meinungsverschiedenheiten aus der Welt zu schaffen.
3: Lass uns suchen nach diesem Elias. Suche ihn im ganzen Reich, Achab.
4: Ach, und das ist noch etwas. Wie viele Nächte schon werfe ich mich unruhig von einer auf die andere Seite meines Bettes und bin geplagt von der Gewissheit, dass mein geheiligter Gott doch von keiner Seele Samarias für voll genommen wird. Vollbringe endlich, um was ich dich schon so lange bitte. Verkünde, dass Baal nun dieselben Rechte in Samaria besitzen soll wie Jahwe.
1: Aber Königin, eine solche Verkündung in dieser Stunde, meint ihr nicht, wir sollten die Worte des Fremden ernster nehmen?
3: Ich kann mich nicht erinnern, dich um Rat gebeten zu haben,
0: Hofmeister Obadja. Vielleicht ist etwas Wahres daran. Erst einmal...
3: Geh, Achab! Geh endlich und sprich zu dem Volk!
0: Wie ihr meint, Königin Isabel.

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Doch trotzdem muss der Dreck ja weg. 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
1: Nacht, Bert. 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
0: Hör auf damit, Ernie. Hm?
1: Entschuldige,
0: Hör auf.
1: Bert.
0: Ernie, ich kann nicht schlafen, wenn du das machst.
1: Hm? Was sagst du, Bert?
0: Hör auf damit, bitte.
1: Oh, tut mir leid, Bert. Ich versuche nur darauf zu kommen, wie das Lied heißt. Vielleicht kannst du mir helfen. Ich glaube, es geht so.
0: Oh, nicht auch noch Musik.
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0: dieses Lied.
1: Ich meine, es heißt einmal...
2: Nein, warte!
1: Oh, ich glaube, ich hab's
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2: Und jetzt mal höher, Bert.
1: Du meine Güte.
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2: Ach, das ist unfair. Das ist wirklich unfair. 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

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Frau Krause, werden Sie nicht bang? Der Puls geht hoch, Gott sei Dank. Doch darf sie nicht im Zimmer sitzen. Die muss zu Bett und tüchtig schwitzen. Drei Kiebitzeier gibt ihr ein, dann wird's morgen besser sein. Ich empfehle mich, ich muss jetzt gehen. Ich danke auch schön, auf Wiedersehen.

0: Der gestiefelte Kater. Es war einmal, da lebte ein Müller. Dieser Müller hatte drei Söhne, und als der Müller starb, vermachte er seinem ältesten Sohn seine Mühle und seinem zweiten Sohn einen Esel. Für seinen jüngsten Sohn blieb nur noch der Kater übrig. Der älteste Sohn behielt die Mühle, der zweite Sohn nahm den Esel und zog hinaus, sein Glück zu suchen. Der dritte Sohn aber beklagte sich ob der Ungerechtigkeit, setzte sich hin und seufzte. Der Kater hörte seine Worte und sagte, »Gib mir einen Umhang, einen Hut mit deiner Feder dran, einen Beutel und ein paar Stiefel, und ich schaue, was ich für dich tun kann.« Der junge Mann gab dem Kater, warum er ihn gebeten hatte. Dann verließ der Kater den jungen Mann. Geschwind kaufte er einen dicken Hasen, stopfte ihn in den Beutel, klopfte am Tor des Schlosses, trat vor den König, zog in einem galanten Bogen seinen Hut und sagte, »Der berühmte Marquis von Carabas, denn so nannte er seinen Herrn, schickt euch als Geschenk diesen hübschen dicken Hasen hier.«
1: »Oh«, sagte der König, »habt vielen Dank.

Am nächsten Tag trat der Kater erneut vor den König und zog einige Rebhühner aus seinem Beutel. »Noch ein Geschenk von dem tapferen Marquis von Carabas«, meldete er. Der gestiefelte Kater besuchte in den folgenden Tagen regelmäßig den König und brachte ihm dabei immer Kaninchen, Hasen, Rebhühner und Lerchen mit, die er dem König im Namen des Marquis von Carabas schenkte. Die Leute im Schloss begannen allmählich über den edlen Herrn zu tuscheln. Auch das Interesse der Königin an diesem großzügigen Mann, der immer dieses Füllhorn an Geschenken schickte, war inzwischen geweckt. »Ist dein Herr gar jung und stattlich?« fragte sie den Kater. »Ja, und er wäre sehr geehrt, wenn ihr und der König ihn in euer Schloss bitten würdet.« Der Kater kehrte nach Hause zurück und erzählte seinem Herrn, dass der König und die Königin ihn besuchen wollten. Der junge Mann war entsetzt. »Lass mich nur machen, ich habe einen Plan«, entgegnete der gestiefelte Kater. Und das schlaue Tier fuhr fort damit, dem König und der Königin Geschenke zu bringen. Eines Tages erfuhr der Kater, dass die Prinzessin mit ihren Eltern eine Kutschfahrt unternehmen wolle. Er lief aufgeregt nach Hause. Mein Herr, kommt nur«, rief er. »Kommt mit mir mit und badet in dem Fluss.« »Ich kann doch aber nicht schwimmen«, sagte der junge Mann sorgenvoll. »Das macht nix«, erwiderte der gestiefelte Kater. Also gingen sie gemeinsam zum Fluss.

Der Kater stieß seinen Herrn, als die Kutsche des Königs vorbeikam, ins Wasser. Der König hörte seine Schrei und schickte seine Eskorte los, ihn aus seiner misslichen Lage zu befreien. Sie kam gerade noch rechtzeitig, um den armen, tropfnassen Mann, der zu ertrinken drohte, zu retten. Der König, die Königin und die Prinzessin kümmerten sich um ihn und befahlen, Leute zu schicken, ihm neue Kleider zu bringen. Der Herr sah in diesen neuen Kleidern aus dem königlichen Kleiderschrank ungemein stattlich aus. »Würdest du nicht gern einen so stattlichen Mann zum Ehemann nehmen?« fragte die Königin ihrer Tochter. »Oh ja«, antwortete die Prinzessin.

0: Der schlaue Kater aber belauschte einen Minister, der anmerkte, dass man erst herausfinden müsse, wie reich der Herr denn wäre. »Ihm gehört das Schloss und all dieses Land. Kommt und seht selbst!« Und mit diesen Worten hastete der Kater in Richtung des Schlosses. Auf dem Weg dorthin rief er den Bauern, die auf den Feldern arbeiteten, zu: »Ihr antwortet, wenn euch jemand fragt, wer euer Herr ist, der Marquis von Carabas.« Und so erzählten die Bauern, da sie Angst davor hatten, was der Kater mit ihnen machen würde, wenn sie seinem Befehl nicht Folge leisteten, dem König, ihr Herr sei der Marquis von Carabas. Der gestiefelte Kater erreichte in der Zwischenzeit das Schloss. Hier lebte ein großes, grausames Ungeheuer. »Sire, ich habe gehört, dass ihr über fantastische Kräfte verfügt. So könntet ihr euch, sagt man, in alles verwandeln, was ihr sein wollt.«
1: »Das ist wahr«, sagte das Ungeheuer. »Warum fragst du?«
0: »Ja«, sagte der Kater, »ich habe mit ein paar Freunden gesprochen, die mir erzählten, dass du dich in alles, was du willst, verwandeln kannst.«
1: »Das sagten sie also?«
0: rief das Ungeheuer. Der Kater nickte.
1: »Dann schau dir das einmal an«,
0: erwiderte das Ungeheuer, das sich daraufhin in eine Maus verwandelte. Der Kater stürzte sich blitzschnell auf die Maus und aß sie in einem Stück auf.

Dann raste er zu dem Tor des Schlosses und erreichte es gerade noch rechtzeitig, bevor die Kutsche des Königs dort ankam. Der gestiefelte Kater verbeugte sich und sagte, »Eure Majestät, willkommen auf dem Schloss des Marquis von Carabas.« Der König und die Königin, die Prinzessin und der Müllerssohn stiegen aus der Kutsche. Der König sagte, »Mein lieber Marquis, ihr seid ein feiner, stattlicher junger Mann. Ihr nennt viele Ländereien und ein prächtiges Schloss euer eigen. Sagt mir, seid ihr verheiratet?« »Nein«, antwortete der junge Mann, »aber ich würde gern eine Frau finden.« Mit diesen Worten sah er zu der Prinzessin und die Prinzessin lächelte ihn an. Schon bald heirateten der Müllerssohn und die Prinzessin und lebten glücklich bis ans Ende ihrer Tage.

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0: Schnuffi.
1: Oh, hallo, Bibo. Wie findest du denn mein Kostüm?
0: Tja. Hey, was soll denn das sein? Ein Würstchen im Schlafrock vielleicht?
1: Oh, nein, sieh
0: was
1: doch.
0: Denn?
1: Ich bin eine Wolke.
0: Wäre ich nie drauf gekommen.
1: Wir üben nämlich im Kindergarten gerade ein himmlisches Spiel.
0: Ach so, und du hast wohl wolkige Dinge zu sagen.
1: Viel besser noch, Bibo. Ich singe ein wolkiges Lied. Willst du es hören?
0: Was? Du bist eine singende Wolke?
1: Oh ja.
0: Das hört Schnuffi.
1: Ja, Bibo, aber stell dir vor, ich schwebe
0: du schwebst.
1: Da oben am Himmel.
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0: Steffi, das war ein ganz wunderschönes Wolkenlied.
1: Oh, danke, Bibo. 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
0: An mich? Ja, Vögel und Wolken sind auch gute Freunde, oh. Schnuffi. Oh.

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1: Ganz feste.
0: So muss ein Vater sein. Nicht wahr? 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

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Einstiegsgeschichte. Jesus der Superheld von Kirsten Brünjes. Nick stürmt die Treppe hinauf in den zweiten Stock des Mehrfamilienhauses. Dort wohnt seine Freundin Marsha. In der Hand hält er eine DVD. Marsha ist zu Hause und Nick verschwindet gleich in ihrem Zimmer. Geheimnisvoll hält Nick die DVD hinter seinem Rücken versteckt. Du rätst niemals, was ich hier habe! Der Junge strahlt über das ganze Gesicht. Marsha kennt ihren Freund und weiß, was ihn zum Strahlen bringen könnte. Sie legt den Kopf schief und startet einen Rateversuch. Irgendwas mit Fußball? Nick schüttelt den Kopf. Marsha denkt nach und versucht es erneut. Kinokarten! Nick drückt ein Auge zu. Fast! Du bist ganz nah dran! Er reißt seinen Arm hinter dem Rücken hervor und ruft, Tada! Der neueste Batman-Film auf DVD hat Kai mir geliehen. Marsha zuckt nur mit den Schultern. Ach so, du und deine Helden. Ich weiß nicht, was dich daran so begeistert. Kommst du mit zu Ulla? Mama hat Kuchen gebacken und hat mich gebeten, Ulla davon was zu bringen. Wir nehmen einfach etwas mehr mit und dann kannst du Ulla ja für deine Helden begeistern bei lecker Kuchen. Nick ist enttäuscht. Warum kann Marsha meine Helden nicht auch einfach lieben, schießt es ihm durch den Kopf. Er beschwert sich auch nicht, wenn seine Freundin stundenlang von Pferden quasselt. Mit hängenden Schultern trottet er hinter Marsha her. Bei Ulla macht Nick sich keine großen Hoffnungen. Ulla ist 60. Die steht bestimmt nicht auf Batman. Bei Ulla in der Küche ist es gemütlich. Natürlich hat Ulla die Kinder sofort eingeladen, den Kuchen mit ihr zu teilen. Ulla ist wie eine Oma für die Kinder, obwohl sie nur eine Nachbarin ist. Ulla schaut Nick aufmerksam an. Was hast du denn da mitgebracht? Nick murmelt. Och, nur eine DVD. Marsha ergänzt. Nicht irgendeine DVD, das ist doch die neue Batman. Nick findet Helen voll cool. Nick tritt Marsha unter dem Tisch vor das Schienbein. Er will nicht veräppelt werden. Marsha stöhnt kurz auf. Doch Ulla wendet sich ganz Nick zu. Ich mag Helden auch. Ich habe sogar einen absoluten Lieblingshelden. Aber erzähl du erst mal einmal von deinem. Wer ist dieser Batman? Nick richtet sich auf. Endlich jemand, der seine Heldenbegeisterung teilt. Batman ist für das Gute. Er lebt in einer riesigen Stadt, Gotham City. Seine Eltern wurden ermordet. Er hat das gesehen. Und seitdem kämpft er für das Gute und bekämpft alles Böse. Er will die Stadt retten. Er ist stark, schlau und supermächtig. Ich habe seinen neuesten Film von einem Freund bekommen. Das ist sau cool. Ulla überlegt einen Moment. Mein Held ist auch supermächtig. Er will alle Menschen retten. Sein Vater lebt noch, aber er selbst wurde ermordet. Marsha unterbricht. Krass. Wie kann denn ein Toter die Welt retten? Ist das nicht ein bisschen gruselig? Ulla schüttelt den Kopf. Nein, mit all dem Gruselkram hat mein Held gar nichts zu tun. Ich sagte ja, er ist supermächtig. So mächtig, dass er von seinem Vater ins Leben zurückgeholt wurde. Das ist aber noch nicht alles. Ich weiß nicht, wie das mit deinem Batman ist, Nick, aber mein Held lebt immer noch. Und man kann sich mit ihm sogar verbünden und dann auch ewig leben. Nick und Marsha staunen Ulla mit offenen Mündern an. Nick fasst sich als erster. Sag mal, Ulla, von wem redest du denn da? Ulla lächelt die Kinder an. Na, von dem mächtigsten, stärksten, klügsten und vor allem liebevollsten Helden aller Zeiten. Von Jesus.

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0: Lustiges Lied.
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0: 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Nee. 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
1: Genau, haha, ihr werdet schon sehen.
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0: Heute fahren wir zur See raus auf Fischstäbchen fangen. Ja.
1: Mal sehen, wer von uns beiden das besser kann.
0: Ich?
1: Ja, wir gucken mal. Ich habe den Fischfang mit Netzen studiert.

0: 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Achtung. Ich werfe das Netz aus.
1: Und ich gehe unter Deck.
0: Moment mal, Pete, was willst du? Was willst du denn da?
1: Das hat alles seinen Zweck. Tschüss, Mann.
0: Dankeschön.

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1: Oh je, so viel Wasser, es wird ganz schön tief.
2: Pete, SOS, wir laufen voll.
1: Oh, die Idee mit dem Loch war wohl doch nicht so toll.
2: Nee, echt nicht.
1: Oh, nicht so toll.
2: Der Kutter geht unter, Pete. 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
1: So ein blöder Ausflug, ich will jetzt nach Haus.
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2: Mensch, Pete, das Ding ist ja auch undicht.
1: Echt?
2: Ja.
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2: Oh. Super. Tolle Idee mit dem Fischen gehen. 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

0: Ich würde so gern mit dir ein Lied singen.
1: Ja, aber gerne.
0: Aber nicht irgendein Lied, es muss ein Hit werden.
1: Ja, kannst du das auch?
0: Ja, sicherlich.
1: Na dann, legen wir los.
0: Ja, soll ich anfangen oder fangst lieber du an?
1: Ich fange an und das Lied dreht sich um Freundschaft.
2: Ich fange

0: klingt echt cool, oder?
1: Ja, du Robert.
0: Was denn?
1: Bin ich eigentlich dein bester Freund?
0: Na klar.
1: Dein aller, allerbester?
0: Selbstverständlich.
1: Dein aller, aller, aller, aller, aller, allerbester?
0: Ja, freilich, Rolf Rüdiger.
1: Sehr schön. Dann musst du mir jetzt helfen.
0: Wieso?
1: Das machen Freunde so.
0: Aha.
1: Also, könntest du mir bitte hinten den Rücken kraulen?
0: Was?
1: Und mit der anderen Hand ein Wurstbrot herrichten?
0: Sag einmal, Rolf Rüdiger.
1: Mit Käse drauf.
0: Jetzt reicht's aber.
2: Du Zwutschgerl.
1: Wie war's, Zwutschgerl? Ich ein Zwutschgerl? Da bist du ein Zwetschgerl.
2: Dankeschön.
1: So, jetzt lass ich noch wen grüßen.
0: Ja, bitte wen denn?
1: Den Herrn Bundes.

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0: zoppen.
1: Lass uns eine Suppe kochen mit Zwiebeln, Möhren, Lauch.

0: Du?
1: Nein!
2: Aber was tun wir noch rein?
3: Ich glaube, wir machen noch ein paar Tomaten mit rein.
2: Ja.
3: Und Knoblauch natürlich.
2: Bäh, stinke Knoblauch.
3: Nein, Knoblauch stinkt doch nicht. Es ist gesund.
2: Ja? Mh, lecker. Darf ich auch mal probieren?

0: 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Ein Stück Seife und einen Waschlappen und dann runter mit dem Dreck. Und hier habe ich eine neue Badebürste und damit kann ich mir den Rücken schrubben. 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Aber dann gibt es eben noch etwas, was die Badewanne zum schönsten Platz auf der ganzen Welt macht. Könnt ihr euch denken, was es ist? Das ist ein sehr, sehr guter Freund von mir. Ja, mein ganz besonderer Liebling ist das.
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0: Oh, hier ist meine Freundin Schlingelschlange. Hallo, Schlingel, wie geht's dir?
1: Ganz gut, sehr gut. Und wie geht es dir?
0: Wie es mir geht, sieht man mir das denn nicht an, Schlingel?
1: Hm, was meinst du damit?
0: Tja, was die Leute so fühlen, sieht man daran, was sie tun und wie sie aussehen. Willst du, dass jemand dir ansieht, was du fühlst?
1: Ich will es schon, ja. Was muss ich da machen?
0: Oh, ganz einfach. Hör mir nur zu, ich sing's dir.

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2: Oh, Schlingelchen, daran habe ich überhaupt nicht gedacht. Ja, ich glaube, du kannst den Leuten dann nur sagen, dass du glücklich bist. Aber wie dem auch sei.
0: Was machst du, wenn du dich unglücklich fühlst? So traurig.

0: übrig bist. Vom Kopf bis zu den Zehen.
1: Zehen? Welche Zehen?
0: Dann tu, was ich tu, und sieh mir dabei zu. Tu dann nur, was ich tu, wisch ab die Tränen und putz dir die Nase.
1: Nase putzen? Welche Nase? Und wie soll ich mir wohl meine Tränen abwischen? Ich hab keine Finger und kann kein Taschentuch halten, Ernie. Ich werde gleich wütend.
0: Oh ja, wütend, hä? Was machst du, wenn du mal richtig wütend bist und vor lauter Wut den Himmel nicht mehr siehst? Dann tu, was ich tu. Ich zeig's dir, wie ich tu. Dann tu nur, was ich tu. Dann ball die Faust und fletsch die Zähne.
1: Die Faust ballen, die Zähne fletschen. Ich hab keine Faust zum Ballen und auch keine Zähne zum Fletschen.
2: Oh, natürlich, gewiss, richtig. Du hast keine Fäuste und keine Fletschzähne, aber zerbrich dir nicht den Kopf deswegen, Schlingel. Du wirst schon irgendwie ausdrücken können, wie du dich fühlst.
1: Ja, was tue ich, wenn ich sauer bin? Wenn mir über den Kopf wächst der ganze Schlamassel. Das ist, was ich tu. Ich sag, das ist, was ich tu. Sieh her und hör mir genau zu. Ich schärfe die Fangzähne.

0: Du schärfst deine Fangzähne und schüttelst deine Rassel? Wofür soll das gut sein? Kein Mensch hat Fangzähne und klappert mit der Rassel, außer... Nur die Klapperschlange. Oh, eine Klapperschlange! Hilfe, eine Klapperschlange!
1: Jetzt hat es endlich kapiert.

0: Der Rubinprinz. Es war einmal ein Bettler im weit entfernten Persien, der das Glück hatte, einen guten Tausch zu machen. Der schnell fließende Fluss in der Nähe der Hauptstadt zog sich nach einer riesigen Überschwemmung langsam wieder in sein altes Flussbett zurück. Und der Bettler entdeckte in dem Schlamm einen funkelnden roten Stein. Er hob ihn auf und eilte zu einem Freund, der in der Küche des königlichen Palastes arbeitete.
1: »Wie viel Mahlzeiten bereitest du mir für diesen funkelnden Stein zu?« fragte er.
2: »Aber das ist doch ein Rubin«, rief der Koch. »Du musst ihn sofort zum Schah bringen.«
0: Also brachte der Bettler den Stein zum Schah.
2: Dieser fragte ihn, »Wo hast du diesen Stein gefunden?«
1: »Er lag in dem Morast des Flussufers, Eure Majestät«, sagte er.
2: Der Schah sprach, »Ich gebe dir für diesen Stein einen Beutel voller Gold.«
0: »Euer Majestät, das ist der schönste Tag in meinem Leben«, antwortete der Bettler, der kaum in der Lage war zu sprechen.
1: »Meinen tiefsten Dank«,

0: Der Schah rief seine Tochter und sagte, »Dies ist der größte Rubin, den ich je in meinem Leben gesehen habe. Ich werde ihn dir zu deinem 18. Geburtstag schenken.«
1: »Er ist wunderschön«, sagte die Tochter. »Ich danke dir vom ganzen Herzen. Ich weiß, dass er mir Glück bringen wird.«
0: Und der Schah holte, als seine Tochter Fatima ihren Geburtstag feierte, den Rubin aus seiner Schatzkammer. Aber als er die Schatzkammer aufmachte, sprang er überrascht zurück. Denn der Rubin war verschwunden. Stattdessen trat ein gut aussehender junger Mann heraus, der mit einem Lächeln im Gesicht sagte, »Der Rubin, nach dem ihr sucht, existiert nicht mehr. Ich habe seinen Platz eingenommen. Ich bin der Rubinprinz. Bitte fragt mich nicht nach dem Zauber, der mich dazu gemacht hat. Das ist ein Geheimnis, das ich niemandem erzählen kann.«
2: Doch der Schah polterte, »Ich habe einen kostbaren Edelstein verloren. Dafür habe ich einen Prinzen gefunden. Und ich darf noch nicht einmal fragen, warum?«
0: »Es tut mir leid, Eure Majestät«, entgegnete der Prinz, »aber nichts und niemand wird mich dazu bringen, zu erzählen, wie es dazu gekommen ist.« Rasend vor Wut wegen dieser Worte beschloss der Schah, den jungen Mann augenblicklich zu bestrafen.
2: »Du bist jetzt«, donnerte er, »da du den Platz meines Rubins eingenommen hast, ab sofort mein Diener.«
0: »Wie es euch beliebt, Eure Majestät«, erwiderte der junge Mann. Und der Schah sagte,
2: »So nimm mein goldenes Schwert. Ich gebe dir die Hand meiner Tochter Fatima, wenn es dir gelingt, den Drachen im Tal des Todes zu töten.«

Viele tapfere junge Männer hatten ihr Leben gelassen bei dem Versuch, den schrecklichen Drachen zu töten. Und der Schah war sich sicher, dass es dem Rubinprinzen ähnlich ergehen würde. Der Rubinprinz nahm das Schwert des Schahs und machte sich auf den Weg ins Tal des Todes. Der Prinz brüllte, als er den Rand des feuchteinflößenden dunklen Waldes erreichte, nach dem Drachen, dass er herauskommen sollte. Doch das einzige Echo, das der Prinz hörte, war das seiner eigenen Stimme. Er setzte sich hin und wollte gerade einschlafen, als ihn das Geräusch brechender Zweige aufschnellen ließ. Der schreckliche Drache hatte sich auf den Weg gemacht. Als es endlich vor ihm stand, fauchte das riesige, schreckliche Biest den Prinzen drohend an. Aber der Prinz war tapfer und wich nicht zurück. Er machte einen Schritt nach vorne und hob zu seinem ersten Schlag auf die Kehle des Drachen an. Dann folgte ein zweiter Schwerthieb, bis schließlich das Monster tot zu seinen Füßen lag. Als der Rubinprinz mit dem Kopf des Drachen unter dem Arm zurück zum Palast kam, wurde er ein Held genannt. Und so heirateten Fatima und der Rubinprinz.

Aber Fatima wurde im Lauf der Zeit immer neugieriger. »Ich weiß gar nichts über dich«, klagte sie. »Erzähle mir, wer du wirklich bist.« Doch jedes Mal, wenn der Prinz solche Fragen hörte, wurde er blass und sagte, »Das kann ich dir nicht sagen. Du solltest nicht fragen, oder du läufst Gefahr, mich für immer zu verlieren.« Eines Tages aber, als sie am Ufer des Flusses saßen, bedrängte ihn Fatima, sein Geheimnis preiszugeben. Der junge Mann erwiderte, »Ich kann nicht.« Aber Fatima bettelte weiter. »Bitte, bitte, erzähle mir dein Geheimnis.« »Du weißt, dass ich das nicht kann«, sagte der Rubinprinz zögernd und fügte hinzu, »aber wenn du es wirklich wissen musst, werde ich dir das Geheimnis verraten.« »Ich«, als der Rubinprinz gerade anfing, ihr das Geheimnis zu verraten, schwappte eine riesige Welle über das Ufer und riss ihn fort. Die entsetzte Prinzessin schrie laut nach ihrem Ehemann, aber der war verschwunden. Fatima rief die Wachen, sogar der Schah lief zu ihr, um sie zu trösten. Doch die Prinzessin verfiel in eine tiefe Traurigkeit.

Eines Tages eilte die ihr liebste Magd zu ihr und rief, »Eure Hoheit, ich habe in der letzten Nacht etwas so Schönes gesehen. Auf dem Fluss erschienen unzählige winzig kleine Lichter. Dann kamen 1000 kleine Flaschengeister und bedeckten das Ufer mit Blüten. Ein gut aussehender junger Mann begann zu Ehren eines alten Mannes, der ein Schah zu sein schien, zu tanzen. Neben dem Schah stand ein junger Mann mit einem Rubin auf seiner Stirn. Ich dachte, er wäre...« Fatimas Herz begann vor Aufregung zu hüpfen. »Könnte der junge Mann mit dem Rubin ihr Ehemann sein?« Die Prinzessin und ihre Magd versteckten sich in dieser Nacht hinter einem Baum, der ganz nah am Wasser stand. Schlag Mitternacht erschien ein stattlicher alter Mann mit einem weißen Bart. Er war in eine goldene Robe gekleidet und hielt ein Zepter in der Hand, das aus dem Wasser emporgestiegen war. Fatima erkannte in dem jungen Mann, der neben dem Thron stand, ihren Ehemann. Sie verließ ihr Versteck und begann, anmutig zu tanzen. Da sagte eine Stimme auf dem Thron, »Für einen solch göttlichen Tanz hast du einen Wunsch frei, der dir gewährt werden soll.« »Gib mir meinen Ehemann zurück«, sagte Fatima. Der König des Wassers von Persien hielt sein Wort. »Ich gebe dir deinen Ehemann, den Rubinprinzen, zurück. Aber vergiss niemals, auf welche Weise du ihn verloren hast. Und sei zukünftig klüger.« Und von da an handelte Fatima stets ein bisschen klüger.

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1: Kinder,

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1: Morgens früh um 6 schläft der Elefant noch fest. Morgens früh um 7 bleibt er noch ein bisschen liegen.

Morgens früh um 8. Hey da, hallo, aufgewacht. Morgens früh um 9 träumt er etwa 100 Träume. Morgens früh um 10 muss er langsam doch aufstehen. Frühstück lang bis 11, ruht sich danach aus bis 12. Und dann macht er brav einen kleinen Mittagsschlaf.

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Jesus ist Gottes Sohn. Einstiegsgeschichte. Jesus, der Gottessohn. Von Kirsten Brünjes. Jeden Mittwoch nach der Schule geht Nick zu seiner Nachbarin Ulla. Gemeinsam lernen sie Englisch. Ulla ist schon 60 und wie eine Oma für Nick und seine Freundin Marsha. Sie hat einige Jahre in London gelebt und deshalb ist sie eine prima Englisch-Nachhilfelehrerin. Mitten im Lernen schrecken die beiden hoch. Es klingelt an der Haustür. Ulla öffnet und schaut einer genervten Marsha ins Gesicht. Das Mädchen stöhnt. Kann ich mich bei dir verstecken? Tante Frieda ist zu Besuch. Das halte ich nicht aus. Sie flötet die ganze Zeit. Nein, was seid ihr groß geworden? Und die Marsha ist ganz der Papa und der Jascha ist ganz die Mama. So eine Ähnlichkeit. Das sind Papas Augen und sein Mund und bla bla bla bla. Voll peinlich. Das sind meine Augen und mein Mund. Und ich möchte nicht von Tanten geknutscht werden. Bitte, Ulla, rette mich. Ulla lächelt. Da gibt es Schlimmeres. Aber du kannst gerne mit uns Englisch lernen. Marsha zieht die Stirn kraus. Stimmt ja. Heute ist Nick bei dir. Als die beiden in die Küche kommen, schaut Nick von seinem Heft auf und spricht mit verstellter Stimme. Oh, Marsha, was bist du gewachsen? Und diese Augen, ganz der Papa. Marsha streckt Nick die Zunge raus und schmollt. Tolle Freunde habe ich. Ulla beschwichtigt die Kinder. Nun seid mal friedlich. Eigentlich ist es doch etwas Schönes, wenn man seinen Eltern ähnlich sieht, oder? Ich habe mich immer gefreut, wenn Leute gesagt haben, dass mein Sohn Dirk etwas von mir hat. Marsha ist der anderer Meinung. Vielleicht sehen das Kinder anders als Eltern? Jetzt mischt Nick sich ein. Also ich wüsste schon gerne, ob ich meinem Vater ähnlich sehe. Aber so sein wie er will ich auf keinen Fall. Nicks Vater hatte Mutter und Kind verlassen, noch bevor Nick zur Welt kam. Der Junge hat nie etwas von seinem Vater gehört oder gesehen. Ulla setzt sich wieder neben den Jungen. Manche Ähnlichkeiten sind schön und manche nicht. Manches finde ich aber auch ganz spannend. In der Bibel steht, dass Gott uns nach seinem Bild geschaffen hat. Und dabei sehen wir doch alle anders aus. Da bin ich mal total gespannt auf den Himmel. Wie Gott wohl aussieht und dann sein Sohn Jesus, der hat hier auf der Erde als Mensch gelebt. Jesus hat gesagt, dass wir Gott kennenlernen, wenn wir uns mit ihm beschäftigen. Das ist schon eine tolle Einladung, finde ich. Marsha denkt laut. Du erzählst auch von Jesus. Das klingt so, als wenn der auch im Haus wohnt. Warum ist es denn so wichtig? Ulla überlegt einen Augenblick. Mein Mann und ich, wir haben beide an Gott und Jesus geglaubt, seitdem wir Kinder sind. Jesus sagt in der Bibel, dass er der Weg zu seinem Vater, also zu Gott, ist. Er meint damit, dass wir nur zu Gott kommen können, wenn wir all unsere Fehler und Schuld loswerden. Jeder lebt von Gott getrennt und jeder macht was falsch. Aber Gott liebt uns. Und deshalb hat er mit Jesus einen Plan gemacht. Jesus lässt sich für unsere Schuld bestrafen. Deswegen starb er am Kreuz. Und wer das glaubt, dem ist die Schuld vergeben. Und er darf ewig leben wie Jesus. Der ist nämlich auch nicht tot geblieben. Das ist mir so wichtig geworden, als mein Mann starb. Ich will meinen Mann wiedersehen, im Himmel. Und der Weg in den Himmel zu Gott, der geht über Jesus. Im Himmel wird es keine Krankheit geben und keine Tränen, kein Leid. So will ich dann meinen Mann wiedersehen. Marsha und Nick schauen Ulla an. Darüber müssen sie erst einmal nachdenken. Marsha meint, das hört sich schön an. Und Nick denkt, wenn es den Himmel wirklich gibt, wenn es da kein Leid gibt, dann möchte ich da auch hin, mit meinem Vater.

0: Hallo Barney!
1: Mach auf, wir haben den Grill dabei. Wo ist denn dein Curry-Ketchup, Bernd?
2: Im Kühlschrank? Nein. Bitte sag doch mal, was wollt ihr wieder hier? Und sag mir bitte nicht, ihr wollt schon wieder grillen hier bei mir. Bisher war der Sommer ruhig und angenehm und still. Und vor allem war der Sommer bisher ohne euren Grill. Bemerkt ihr irgendwer, wie meine Laune tiefer sinkt, wenn der Grillanzünder wieder mal nach Hühnerkacker stinkt? Muss das wirklich sein?
1: Aber das riecht doch wirklich fein!
2: Und er rustet durch die Fenster in mein Schlafzimmer rein. Nein, ich habe wirklich keinen Durst. Nein, ich will auch wirklich keine Käseknackerwurst. Nein, ich habe keine Lust auf Nudelsalat oder Tomaten, Mozzarella, Matschin, Käsepanat. Mich würgt bei dem Gedanken, diese Bowle hier zu trinken, weil sie alle hier zum Trinken mit dem Kopf darin versinken. Nein, ich mag Kartoffeln weder heiß noch roh noch kalt. Hallo, dies ist

0: guckt ihr denn da an? Der Balkon ist doch schon voll. Nur noch einer mehr und dann...
1: Es klappt schon wieder.
0: Toll. Ich habe die Idee. Leute, warum fahrt ihr nicht ganz tief in den Süden? Nach Italien, ohne mich. Ja, Italien ist gut. Ihr haut am besten ab nach Rom. Nein, die klauen da nicht mehr. Nur euer Auto, bitte schon.
1: Was?
0: Warum fahrt ihr nicht ins schöne Griechenland? Da scheint den ganzen Tag die Sonne und es gibt kein Gosenpfand. Nein, ich habe keinen Appetit, weil dauernd irgendwer in meinen Pappeteller tritt. Und jetzt kann ich nicht erkennen, was das Grüne da mal war. Sieht aus wie irgendwas mit Bohnen, Speck, Kartoffeln und ein Haar. Nein, ich will ganz sicher auch kein Zwiebelbrötchen mehr. Wenn wir alle einmal hauchen, siehst du deine Hand nicht mehr. Ist auch egal.

0: fahr doch mal an einen schönen Nordseestrand, grabt euch dann bei Ebbe ein, bis zum Hals im weichen Sand. Die gute Luft im Norden tut euch sicher richtig gut, und dann wartet erst mal ab, wie gut die Flut euch tut. Warum haut ihr denn nicht ab ins wunderschöne Bielefeld, wo es doch gerade in Bielefeld vielen Leuten so gefällt? Wie wär's mit dem Trip ins malerische Gütersloh?
1: Aber Gütersloh ist öde!
0: Aber Bernd das Brot wär froh. Gefällt es euch denn nicht im Münchner Alpenraum? Da kann man ohne Ofenrohr bis in die Alpen schauen. Oder wie wär's mit einem lebenslangen Ausflug nach Berlin? Da ziehen doch zurzeit auch alle anderen Irren hin. Bitte lass mich mit dem Fisch in Ruhe. Nein, das Kotelett ist nicht durch. Ich glaube, es ist ein Schuh. Nein, ich möchte weder Pilze, Gurken oder Sauerkraut, weil man schon an den alten Pilzen circa 14 Stunden kaut. Ich lass euch gerne diese Eier mit dem gelben Mayo-Mampf und mit dem schwarzen Glibber drauf. Das wird bei mir zum Magenkrampf. Ich habe die Idee. Ich glaube, ich stell mich einfach tot. Hallo, nimm das Messer runter. Hey,

0: das habe ich geahnt.
1: Eine Uhr ging zum Arzt. Der Arzt sagte, du tickst nicht mehr richtig.

Küchenschere und schnitt gleich drauf los. 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Das verdammte Tuch ist viel zu groß. Doch es wurde immer kleiner, während Oma schnitt. Doch es wurde immer kleiner, während Oma schnitt. Oma schimpfte, ist ja viel zu lütt.

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Doch ich kann ja mal versuchen, ob sie heute in Stimmung ist.

0: Mäh, mäh.
1: Oh, Volleyfell, du süßes schwarzes Schaf. Das ist aber schön, dass du mich in meinem Probiertüftel-Testlaboratorium besuchst.
0: Mäh.
1: Was du hier siehst, ist Versuchsanordnung 24.380. Heute wird es klappen. Ich werde als Erfinder des Dauerkäse in die Geschichte eingehen.
0: Mäh?
1: Das ist ein Käse, der nie zu Ende geht.
0: Oh, mäh.
1: Oh, Vorsicht, Volleyfell. Du darfst auf keinen Fall etwas durcheinander bringen. Wenn es etwas noch nie gab, dann weil ich's noch nicht erfunden hab. 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

0: Volleyville, du bist wirklich ein Tollpatsch.
1: Mäh.
0: Jetzt guck dir mal meine Frisur an.
1: Mäh, mäh.
0: Aber was ist das? Das zischt und blubbert. Das sieht aus wie... Und schmeckt auch wie... Käsebrause.
1: Mäh.
0: Ich habe Käsebrause erfunden. Schlauch nicht echt, auch nicht schlecht.
2: Häschen, kennst du den Witz von Aufzug?
3: Nö.
2: Ich auch nicht. Ich bin die Treppe hochgelaufen.

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1: Laura wohnt in einem kleinen Dorf, nicht weit weg vom Wald. Laura ist ein richtiger Pferdefan. Ihre beste Freundin heißt Luisa. Sie erleben viele Abenteuer zusammen. Lauras Pferd heißt Flecki. Doch vor ein paar Tagen hat er eine schlimme Kolik bekommen.
2: Hallo Mama.
3: Hallo mein Schatz. Na, wie war's in der Schule?
2: Ganz gut. Wo ist Flecki?
3: Er ist doch noch beim Arzt.
2: Hallo, Laura Schmidt.
4: Hallo, hier ist Dr. Eisen.
2: Wie geht es Flecki?
4: Deswegen rufe ich an. Flecki ging es heute Morgen ganz schlecht. Heute Mittag ist er gestorben. Es tut mir sehr leid für dich.
2: Nein.
4: Gib mir mal deine Mutter.
3: Mein Schatz, ich weiß, wie es dir geht. Das ist wirklich sehr, sehr traurig. Aber ich habe eine ganz tolle Überraschung für dich.
2: Ja, wirklich?
3: Ja, zieh dir schon mal die Reithose an.
2: Warum?
3: Das wird nicht verraten.

0: Okay, aber ich versuche darauf zu achten, wenn du an einer Ampel hältst oder wie viel mal du abbiegst. Dann weiß ich es doch schon vorher.
1: Ja, ja.
0: Erstes Mal abbiegen, rechts. Zweites Mal rechts. Jetzt stehen wir an einer Ampel. Drittes Mal links. Oder war es doch schon das vierte Mal? Och Mist, jetzt bin ich total durcheinander. Ich habe keine Ahnung, wo wir sind.
1: Gleich sind wir da. So, komm her. Ich binde dir das Tuch wieder von den Augen. So.
0: Ach, wir sind zum Hof Sonnenglück gefahren.
1: Mhm.
2: Auf dem Hof Sonnenglück befindet sich der Reitstall, wo Laura regelmäßig zum Reiten geht. Amigo ist Lauras Lieblingspferd. Jede freie Minute verbringt sie mit ihm. Das ist echte Freundschaft. Amigo ist ein schwarzer Rappe mit einer weißen Blässe. Sein Fell schimmert seidig in der Sonne.
0: Amigo! Hallo, mein Großer. Da freust du dich, was? Ja, ich weiß, du magst es, wenn ich dich hinter den Ohren kraule. Aber was machen wir eigentlich hier, Mama?
1: Er ist zu verkaufen.
0: Was? Oh nein, das ist ja schrecklich. Oder dachtest du etwa, dass er mein neues Pferd wird?
1: Ja.
0: Oh, danke, danke, danke, danke, Mama. Das ist die tollste Überraschung, die ich je bekommen habe.
1: Das freut mich, mein Schatz. Du kannst Amigo schon nach vorn bringen. Wir bekommen den Hänger und wir nehmen ihn gleich mit nach Hause.
0: Ich kann es kaum glauben. Amigo gehört mir.

So, mein Lieber, das ist dein neues Zuhause. Komm mit, ich zeig dir mal die Koppel. Oh je, ich sehe ja jetzt erst, wie dreckig du bist. Warte, ich hole gleich Putzzeug und dann mache ich dich erstmal richtig schön sauber. Ich binde dich hier an den Zaun. Bin gleich wieder da.

So, jetzt siehst du wieder richtig toll aus. Es ist ja schon 3 Uhr. Oh Mann, ich wollte doch um 3:30 mit Luisa ausreiten. Da müssen wir uns jetzt aber ganz doll beeilen. Ich hole schnell den Sattel.

0: Wo bleibst du denn?
1: Entschuldigung, aber du glaubst gar nicht, was heute schon alles passiert ist. Lass uns losreiten, dann kann ich dir alles in Ruhe erzählen.
2: Na, da bin ich aber mal gespannt. Wo wollen wir eigentlich hin?
1: Zum Bach?
2: Ja, gut, okay.
1: Also los. Hör!

0: Da vorne ist der Bau. Lass uns dort die Pferde drängen.
1: Ja.
0: Das ist ja unglaublich, was du mir da alles erzählst.
1: Ja.
0: Aber ich freue mich total, dass Amigo jetzt dir gehört.
1: Mhm.
0: Brrr, Mowgli. Ich habe eine Picknickdeckung und was zu essen mitgebracht.
1: Hey, prima.
0: Also noch eine Überraschung.
1: Boah.
0: Und Möhren für die Pferde habe ich natürlich auch.
1: Aha.
0: Hey, Amigo, du kleiner Vielfraß. Du sollst dir nicht immer die Möhren aus meiner Tasche stibitzen. Sag mal, Laura, bist du eigentlich sehr traurig?
1: Ja, schon. Aber es geht schon wieder.
0: Ich habe es fast geahnt. Irgendwie wusste ich es.

0: Wollen wir weiterreiten?
1: Ja, es wird Zeit. Warum ist Amigo denn so unruhig? Oh, Schreck. Wo ist denn Mowgli?
0: Schau mal zum Himmel. Da zieht ein Gewitter auf. Kein Wunder, dass die Pferde durchdrehen. Mowgli hasst Gewitter. Wir müssen ihn so schnell wie möglich finden.
1: Zeig sie mir auf Amigo. Dann geht es schneller.
0: Gut, okay.
1: Es fängt schon an zu regnen.
0: Da hinten donnert und blitzt es auch schon. Ich habe ganz schön Angst.
1: Hör!

0: gibt es doch gar nicht. Wir suchen jetzt schon so lange und von Mucki keine Spur.
1: Hoffentlich ist ihm nichts passiert.
0: Hä?
1: Da vorne, da ist er ja.
0: Oh nein, warum galoppiert er jetzt los?
1: Schnell, hinterher.
0: Ja, festhalten.

0: Band, aber uns vereint die Chance. Bleib still, Mowgli! Ich bin's, Luisa.
1: Ruhig.
0: Ja, ich hab ihn.
1: Gut, halt ihn fest.
0: Wir können jetzt langsamer werden. Ganz ruhig.
1: Oh Mann, war das ein Ritt. Ich bin völlig fertig. Komm, wir müssen schnell nach Hause. Unsere Eltern machen sich bestimmt schon Sorgen.
0: Gut, okay.

0: Mama? Mama, wir sind da.
1: Laura, Luisa, wie oft habe ich euch schon gesagt?
0: Ja, ja, ich weiß. Wir bringen schnell noch die Pferde in den Stall.
1: Aber zack ich jetzt. Sagt mal, was habt ihr euch bloß dabei gedacht?
0: Oh je. Entschuldigung. Komm, wir gehen schnell noch zum Duschen.
2: Es riecht ja so lecker. Was gibt's denn zum Abendbrot?
0: Na, Pizza. Extra für dich.
2: Ah.
0: Weil du ja heute bei mir schläfst.
3: Oh, endlich duschen. Ich geh zuerst. Warte, ich bin auch nicht so weit.

0: Mit trockenen Klamotten fühle ich mich viel wohler.
1: Mhm. Seid ihr schon satt?
2: Ja.
0: Hab's satt.
1: Na dann ab ins Bett mit euch.
2: Was? Jetzt schon?
0: Aber es ist noch keine 9.
2: Wir sind noch gar nicht müde.
1: Trotzdem, Abmarsch.
2: Oh Mann.
3: Komm, ich weiß schon, was wir machen. Wir machen das Licht aus und dann können wir noch lange quatschen.
0: Das war ein toller Tag.
3: Ja, aber ganz schön anstrengend war er auch.
0: Mhm. Ich bin froh, dass ich so eine tolle Freundin wie dich habe.
2: Und ich erst. Gute Nacht.
0: Gute Nacht und schlaf gut.

0: 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Luisa, Luisa Hildebrand. 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
1: Lavinia war übrigens 9 Jahre, als sie diese Geschichte geschrieben hat. Und ich finde, das ist schon einen Applaus wert. Also, jetzt alle mal klatschen. Und wenn du jetzt Lust bekommen hast, auch ein Pferdehörspiel zu schreiben oder ein anderes Hörspiel, dann mach das doch. Und wenn du möchtest, kannst du mir das ja mal zukommen lassen. Vielleicht mache ich dann dafür auch Werbung, wie für das Hörspiel von Lavinia. Gott segne dich.

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0: Hey Biggie, schau mal, wer da kommt.
1: Hey, das ist doch unser Kumpel Paul.
2: Hi Biggie, hi Heiner, wie geht's euch? Macht ihr noch Musik?
1: Wir sind gerade dabei.
0: Mittendrin sozusagen.
2: Deswegen bin ich heute auch hier. Ich habe so eine Lust zu singen.
0: Ja, schnapp dir eine Gitarre.
2: Nee, nur singen. Ohne
1: wie
2: Gitarre.
1: Nur singen.
2: Eine A cappella halt.
1: Aka was?
2: A cappella, Biggie.
0: Was ist denn das?
2: Das ist Musik ohne Instrumente, nur mit Gesang. Das heißt, ich fange an zu singen und du singst den gleichen Text, aber eine andere Melodie, die dazu passt. Und dann singst du, Biggie, eine Melodie.
1: Mann, das klingt spannend. Da fangen wir doch gleich an.
2: Ich fange an, das kennt ihr beiden auch, das heißt Biber Butzemann.
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2: Und jetzt kommst du, Biggie.
1: Okay, dann singe ich jetzt eine zweite Stimme dazu.
2: Ich singe aber gleichzeitig mit.
1: Mann,
2: das ist der Trick dabei.
1: Also gut, los geht's.
3: Es

0: unserem Haus herum.
1: Und was mache ich dabei?
2: Also, jetzt kommst du. Ich singe und Biggie singt und gleichzeitig du. Und zusammen wird das wunderschön klingen.
1: Alles klar, dann los.
2: Auf geht's.
0: Es

0: Rum.
1: Hey, es hat wirklich Spaß gemacht. Danke, Jungs.
2: Ja, das war klasse. Das müssen wir unbedingt wiederholen.
3: Das war super großartig.
1: Ja,
3: also, Paul, schön, dass du da warst. Bis zum nächsten Mal.
1: Okay, tschüss.
2: Ciao.

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0: Bert? Was fehlt dir, Bert?
1: Ernie, ich kann nicht einschlafen. Ich habe alles versucht, aber ich schaff's nicht.
0: Oh, wie wär's mit einem Schlaflied?
1: Nein, nein, das geht doch gar nicht. Ich kann doch kein Schlaflied singen und gleichzeitig schlafen.
0: Das ist wahr, aber vielleicht könnte ich dir ein Schlaflied singen.
1: Im Ernst? Dann klar. Könnte es klappen.
0: Na gut.
1: Na dann leg los, los.
0: Ich lass mir was einfallen.
1: Ich bin dir so dankbar.
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0: Ich hab's geschafft. Er schläft jetzt ganz fest. Hat geklappt mit dem Schlaflied. Man braucht nur jemanden, der einem das Schlaflied singt, wenn man mal nicht einschlafen kann. Hey, Bert, wach auf, Bert!
1: Oh, was? Ich stehe ja schon auf. Ich mach das Frühstück. Was ist denn los?
0: Bert, jetzt bin ich dran mit Einschlafen und du singst mir das Schlaflied.

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0: Na, wie geht's dir, Quietscheentchen? Das freut mich aber. Hm? Hey, Bert, sag mal, wie geht's dir denn heute? Aha, darf ich aus deinem gequälten schließen, dass du dich heute nicht besonders glücklich fühlst?
1: Stimmt genau, ich fühle mich scheußlich.
0: Dachte ich mir's, das ist aber schade.
1: Und darf ich vielleicht aus deiner Stimme schließen, dass du dich heute ganz besonders glücklich fühlst?
0: Ja, stimmt, Bert, stimmt genau. Ich würde vor Glück am liebsten singen und singen.
1: Tu mir einen Gefallen.
0: Ja, welchen?
1: Lass es.
0: Aber vielleicht darf ich mal ein bisschen summen, Bert.
1: Ach, Ernie.
0: Na, und wenn ich einfach nur Du-Di-Du-Du singe, ja?
1: Ach, bitte nicht.
0: Oh, Du-Di-Du, ich fühl mich heute wundervoll.
1: Ach, und mir geht's schlecht.
0: Du-Di-Du, mir geht es heute so richtig toll.
1: Ach, mir ist so gar nichts recht.
0: Es geht mir gut und ich lache.
1: Dabei bin ich brummig wie ein Drache.
0: Du-Di-Du, ich fühl mich heute wundervoll, ja.
1: Und mir geht's schlecht. Hey, Ernie, weißt du was? Nur weil ich eben gesungen hab, geht's mir schon viel besser. Es geht mir plötzlich fabelhaft. Lass uns noch mal singen. Ernie, bitte komm und lass uns noch mal singen.
0: Ach, Bert.
1: Was ist denn plötzlich mit dir?
0: Ach, ich bin auf einmal so furchtbar traurig geworden.
1: Traurig?
0: Du weißt doch, wie so eine Stimmung sich ändert. Vor einem Augenblick war ich noch ganz glücklich und jetzt fühle ich mich so furchtbar elend.
1: Ernie, und mir geht es im Augenblick fabelhaft, mir geht es ganz toll. 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

0: Weißt du was, Bert? Ich habe mich schlecht gefühlt. Aber singen scheint dagegen wirklich zu helfen. Ich fühle mich jetzt schon viel besser.
1: Mir geht es jetzt jedenfalls großartig, Ernie.
0: Ja, auch, Bert.
1: Du, Ernie.
0: Was denn, Bert? Oh ja, guten Tag.
1: Weißt du, wir haben uns immer nur Gedanken um unsere eigene Stimmung gemacht.
0: Ja, dass wir überhaupt nicht gefragt haben, wie es euch geht.
1: Das wollen wir mal nachholen, Ernie.
0: Gut, Bert.
2: Du, wir fühlen uns heute wundervoll. Fühlt ihr euch schlecht? Du, uns geht es heute so richtig toll. Wir hoffen, euch ist recht. Uns geht's gut, wir möchten mit.

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All die hellen Sterne funkeln und funkeln. Aber wisst ihr, was ich mir am liebsten anschaue? Den Mond. Er ist so groß und rund und... Wisst ihr, woran er mich erinnert? Er erinnert mich an einen großen, köstlichen Keks. Stellt euch vor, was würde ich wohl machen, wenn der Mond ein Keks wäre? Bloß vorstellen. Der Mond wäre...

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Des Kaisers neue Kleider. Es war einmal ein sehr eitler Kaiser, dessen Lebensinhalt darin bestand, in edle Kleider gewandet zu sein. Er konnte über nichts anderes nachdenken als darüber, was er am nächsten Tag wohl anziehen sollte. Die Geschichte über die Kleider des Kaisers breitete sich über das gesamte Land aus. Und so hörten auch zwei Betrüger von der Leidenschaft des Kaisers für die neueste Mode. Sie beschlossen, diese Situation zu ihrem Vorteil zu nutzen. Und so wurden sie am Tor des Schlosses vorstellig. »Wir sind sehr gute Weber. Wir haben eine außergewöhnliche Methode entwickelt, Stoffe zu weben, die so leicht und fein sind, dass sie unsichtbar aussehen. Aber tatsächlich sind sie nur für die unsichtbar, die zu dumm sind, die Qualität der Stoffe zu würdigen.« Der Anführer der Wachen hörte von dieser seltsamen Geschichte und lief zum Kaiser, um ihm diese Neuigkeiten zu erzählen. Des Kaisers Neugierde wuchs ins Unermessliche. Und so beschloss er, die beiden Männer vorzulassen. »Eure Majestät, diese Kleider sind nicht nur so leicht und fein. Wir weben sie in Farben und Mustern, die wir speziell für euch entworfen haben.« Der Kaiser reichte den beiden Männern einen großen Sack mit Goldstücken und nahm ihnen das Versprechen ab, sofort mit dem Weben dieses Stoffes anzufangen. Die zwei Schurken verlangten nach einem Webstuhl und nach Gold und Seide. Dann taten sie so, als würden sie mit der Arbeit beginnen.

Der Kaiser dachte bei sich, dass er das Geld gut angelegt hätte. Denn er würde nicht nur neue Kleider bekommen, sondern könnte zudem feststellen, wer von seinen Untertanen dumm und unfähig sei. Er rief seinen alten und klugen Minister zu sich. Denn dieser Minister war wohlgelitten und jeder unterstellte ihm einen gesunden Menschenverstand. »Bitte, gehe zu den Webern und schau nach, wie die Arbeit vorangeht«, sagte der Kaiser zu ihm. »Anschließend berichte mir davon.« Die beiden Schurken hießen den Minister willkommen. »Wir sind fast fertig, aber wir brauchen noch viel mehr Gold. Hier, Eure Exzellenz, schaut euch diese wunderbaren Farben an. Füllt doch bitte einmal diesen weichen Stoff.« Der alte Mann riss die Augen weit auf, um den Stoff sehen zu können, doch da war nichts. »Ich kann überhaupt nichts sehen«, dachte er. »Und wenn ich nichts sehe, denkt der Kaiser, ich sei unfähig.« Also sagte er, »Welch ein wunderschöner Stoff! Ich werde dem Kaiser davon berichten.« Und die beiden Halunken rieben sich schadenfroh die Hände. Schließlich erhielt der Kaiser die Nachricht, dass die zwei Weber nun mit allem fertig seien, um die neuen Kleider nähen zu können. »Kommt herein«, befahl der Kaiser. Die zwei Schurken taten so, als trügen sie eine schwere Stoffrolle auf den Schultern. »Hier ist der Stoff, Eure Majestät, das Ergebnis unserer Arbeit«, sagte einer der Halunken. »Für euch sind die besten Stoffe aus der Welt gerade gut genug. Schaut euch diese prächtigen Farben an und fühlt einmal, wie fein der Stoff ist.« Der Kaiser konnte natürlich weder die Farben sehen, noch irgendeinen Stoff in seinen Händen fühlen. Er geriet in Panik. Er fühlte sich, als würde er gleich in Ohnmacht fallen. Aber glücklicherweise stand sein Thron direkt hinter ihm, so dass er sich hinsetzen konnte. Aber es ging ihm gleich besser, als er erkannte, dass ja niemand wissen könne, dass er den Stoff gar nicht sehen konnte. Es wird also niemand herausfinden, dass er unfähig oder gar dumm sei. Die Halunken freuten sich, denn ihr Plan ging auf. Die zwei fingen an, mit Scheren wild in der Luft herumzuschneiden und nähten mit ihren Nadeln an einem unsichtbaren Stoff. »Eure Majestät, ihr müsstet euch eure Kleider entledigen, damit ihr eure neue Gewänder anlegen könnt.« Die zwei Schurken halfen ihm beim Anlegen der neuen Kleider. Dann hielten sie ihm einen Spiegel hin. Der Kaiser wurde ganz verlegen. Aber als er bemerkte, dass niemand der Umherstehenden zu bemerken schien, dass er nichts anhatte, beruhigte er sich wieder. »Ja, das ist ein wunderschönes Gewand. Es steht mir außerordentlich gut«, sagte der Kaiser. »Ihr habt gute Arbeit geleistet.«

0: »Eure Majestät«, sagte der Minister, »wir haben eine Bitte an euch. Das Volk wartet ganz gespannt darauf, euch in den neuen Kleidern zu sehen.« Der Kaiser war sich unsicher, ob er sich seinem Volk nackt zeigen sollte. Aber dann wischte er seine Bedenken einfach weg. Denn schließlich würden nur die Dummen und Unfähigen seine neuen Kleider nicht sehen können. »So sei es«, sagte er. »Ich will meinem Volk die Freude machen, mich in meinen neuen Kleidern sehen zu dürfen.« Das ganze Volk hatte sich auf dem Hauptplatz versammelt. Die Menschen schubsten und drängelten, um den besten Platz zu ergattern. Die kaiserliche Parade wurde mit tosendem Applaus willkommen geheißen. Jeder wollte sehen, wie dumm oder unfähig sein Nachbar war. Es ging, als der Kaiser vorbeiging, ein Raunen durch die Menge. Es war laut genug, dass es jedermann hören konnte. »Schaut euch die neuen Kleider des Kaisers an! Sind sie nicht wunderschön? Allein diese prächtigen Farben!« Die Leute versuchten alle, ihre Enttäuschung darüber, die neuen Kleider nicht sehen zu können, zu verbergen. Da niemand seine eigene Dummheit zugeben wollte, benahmen sie sich genauso, wie die beiden Halunken es geplant hatten. Ein Kind aber, das mit den unschuldigen Augen eines Kindes in die Welt blickte, ging zu der Kutsche und sagte, »Der Kaiser hat ja gar nichts an.« »Du Narr«, sagte sein Vater, »lass dein Geschwätz.« Doch die Leute, die gehört hatten, was der Junge gesagt hatte, tuschelten es von einem zum anderen weiter, bis schließlich das ganze Volk rief,
1: »Der Junge hat recht! Der Kaiser hat ja gar nichts an! Es stimmt!«
0: Der Kaiser erkannte, dass das Volk recht hatte. Aber das konnte er natürlich nicht zugeben. Er dachte bei sich, dass es klüger wäre, die Parade mit der Illusion zu beenden, dass jeder, der seine neuen Kleider nicht sehen konnte, entweder dumm oder unfähig sei. So stand er also in seiner Kutsche, und ein Page hielt ihm die kaiserliche Schleppe, die es überhaupt nicht gab.

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0: War das ernst gemeint?
1: Na ja.
0: Dann ist es abgemacht.

0: Sternchen.
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0: Nee.
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0: Schrei nicht so. 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
1: Tja, du magst ja ein niedlicher Kerl sein, aber alles, was du kannst, ist nur schreien. 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
1: 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Wo

0: Wir reisen an.
1: Mit, ja. Was ist das?
2: Ja, in einem U-Boot. Ja. Also los, kommt, ja. Jungs, ich fahre euch jetzt, ja, zu einem U-Boot.
3: Wir kommen.
1: Gehört, ein U-Boot suchen die.

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Die Bienenkönigin. Es war einmal, da zogen zwei Prinzen hinaus in die Welt, ihr Glück zu suchen. Aber die Prinzen waren sehr faul. Und da sie bei ihrer Erkundung der Welt einige dumme Entscheidungen getroffen hatten, schämten sie sich jetzt zu sehr, als dass sie wieder in das Schloss hätten zurückkehren können. Ihr jüngster Bruder, genannt Dummling, ging hinaus in die Welt, nach seinen Brüdern zu suchen. Sie beschlossen, als er sie endlich gefunden hatte, gemeinsam weiterzureisen. Sie kamen nach einiger Zeit an einem Ameisenhügel an. Die zwei älteren Brüder wollten den Ameisenhaufen zerstören. Aber der kleine Dummling sagte, »Lass die Ameisen in Ruhe.« Sie gingen also weiter und gelangten schließlich an einen See, auf dem sehr viele Enten herumschwammen. Die zwei Brüder wollten zwei der Enten fangen und zum Abendessen braten. Der Dummling aber sagte, »Lass sie leben.« Und so zogen sie weiter. Anschließend kamen sie zu einem Bienenstock in einem hohlen Baum. Es gab in dem Stock so viel Honig, dass der sogar schon an dem Baumstamm herunterlief. Die zwei Brüder wollten unter dem Baum ein Feuer anzünden, um die Bienen zu töten, um so an ihren Honig zu kommen. Aber der Dummling hielt sie zurück. Abermals zogen sie weiter und kamen schließlich an ein Schloss. Sie gingen durch alle Räume des Schlosses und gelangten dann an eine Tür mit drei Schlössern. Dort sahen sie einen kleinen alten Mann an einem Tisch sitzen. Sie sprachen ihn zweimal an, aber er hörte sie nicht. Dann sprachen sie ihn ein drittes Mal an. Der alte Mann stand auf und kam zu ihnen herüber. Er sagte kein Wort, führte sie aber zu einem prächtig gedeckten Tisch, auf dem sich all die köstlichen Dinge zu essen und zu trinken befanden, die man sich nur vorstellen konnte. Dann zeigte er ihnen, nachdem sie ihr Mahl beendet hatten, ihre Schlafgemächer. Am nächsten Morgen ging der alte Mann zu dem ältesten Bruder und brachte ihn zu einem Marmortisch, auf dem drei Tafeln lagen. Er sagte ihm, wie man den Bann, der auf dem Schloss lag, aufheben könne. Also sprach die erste Steintafel, »Im Wald unter dem Moos liegen 1000 Perlen, die der Tochter des Königs gehören. Du musst sie alle finden. Wenn bei Sonnenuntergang auch nur eine einzige Perle fehlte, würde der, der nach ihnen gesucht hat, zu Stein verwandelt.« So brach der älteste Bruder also auf, um nach den Perlen zu suchen. Er suchte den ganzen Tag lang. Aber als der Abend hereinbrach, hatte er noch nicht einmal 100 Perlen gefunden. Und so wurde er zu Stein verwandelt.

Am nächsten Tag machte sich der zweite Bruder auf den Weg, die Perlen zu finden. Aber auch er hatte kein Glück und wurde zu Stein verwandelt. Dann war der kleine Dummling an der Reihe. Aber es war so schwer, die Perlen zu finden, und die Arbeit war so mühsam. Also setzte er sich auf einen Stein und fing an zu weinen. Als er da so saß, kam der Ameisenkönig, dessen Leben er gerettet hatte, vorbei, um ihm zu helfen. Denn er hatte 5000 Ameisen mitgebracht. Und schon bald waren alle Perlen gefunden. Die zweite Steintafel sagte: Der Schlüssel zum Schlafgemach der Prinzessin muss von dem Grund des Sees geholt werden. Als der Dummling am Ufer des Sees ankam, sah er dort die zwei Enten, deren Leben er gerettet hatte, auf dem See herumschwimmen. Die zwei Enten tauchten auf den Grund des Sees und brachten den Schlüssel an Land. Die dritte Aufgabe war die schwerste Aufgabe, denn es musste die jüngste und liebste der drei Töchter des Königs herausgefunden werden. Ihm wurde gesagt, dass die älteste Tochter ein Stück Zucker, die nächste ein wenig Sirup und die jüngste einen Löffel voll Honig gegessen hätte. Und er musste nun erraten, welche der drei Töchter wohl den Honig gegessen hatte. Gerade noch rechtzeitig kam die Bienenkönigin, deren Leben der kleine Dummling vor dem Feuer gerettet hatte, und kostete von den Lippen der drei Töchter. Schließlich blieb sie auf dem Mund der Tochter, die den Honig gegessen hatte, sitzen. Also wusste der Dummling, welche die jüngste Tochter war. So war der Bann gebrochen und alle, die zu Stein verwandelt waren, erwachten wieder. Und so heirateten der Dummling und die jüngste und liebste Prinzessin und sie lebten glücklich bis ans Ende ihrer Tage.

0: Häschen, ich habe gehört, beim letzten Diktat hattest du die gleichen 10 Fehler wie dein Tischnachbar. Hast du dafür eine Erklärung?
1: Das muss doch auch so sein, denn wir haben ja auch den gleichen Lehrer.

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0: Wir sind alle schon so lange Freunde. Das sollten wir unbedingt feiern.
1: Ich bin auch so richtig happy.
2: Mama! Dann erkläre ich hiermit die HDDs für eröffnet.
0: Hm? Wie bitte?
1: HDDs?
2: Ja, genau. Die sind immer dann, wenn man extrem gute, lustig Laune hat. Die Happy

der Schule langsam wach, weiß ich überhaupt und gar nicht, was ist heute für ein Tag? Ist es Montag oder Dienstag? Ist es 8 Uhr oder 2? Hab ich Schule oder kann ich länger schlafen? Hab ich

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0: auf einem Hügel, welche die schönste und stattlichste von allen sein sollte. Und ich nannte sie Samaria. Du aber wirst ihre Blüte erhalten und mähen, wirst sie mit deinem Leben schützen. Nicht wahr, mein Sohn? Doch wenn du siegreich im Kampfe sein möchtest, so brauchst du starke Verbündete, treue Mitstreiter, die dir helfen, in Feinde zu bestehen, wie sie in Damaskus und im ganzen Reich Syrien lauern. Ich hörte, hat Ethbaal, der Priesterkönig der Sidonia, eine Tochter, Prinzessin Isabel. Ihre Schönheit und Anmut sind weithin bekannt. Dennoch ist sie bislang weder versprochen noch verwählt. Weißt du um den Wert, den eine Beziehung zu den phönizischen Hafenstädten bedeutet, mein Sohn? Ich bin zuversichtlich, dass du mich nicht enttäuschen wirst. Auch wenn ich schweren Herzens meiner eigenen verlebten Jugend nachschaue, so weiß ich doch, dass du vernichten wirst, wozu ich nicht mehr imstande bin. Aha! Geh hin und mache dir diese phönizische Prinzessin zum Weibe. Ziehe ein mit ihr in den Palast im Herzen Samarias. Gib dem Volk seine Königin. Und du sollst nichts zu fürchten haben, was auch immer da kommen möge.
1: Herr Grandel, unser Lehrer, hat seit neulich ein Problem. Das ist sehr qualle-piekselästig und höchst unbequem. Er hatte ne

0: Hallo Bert.
1: Oh, hallo Ernie. Hey, ich sitze hier gerade und überlege mir, was man mit diesem Buchstaben L anfangen könnte.
0: Oh, wollen wir sehen. Man könnte zum Beispiel ein Lalala-Lied mit dem Buchstaben L singen.
1: Hey, wie meinst du das?
0: Weißt du, es gibt eine Menge toller Wörter, die mit L anfangen. Sing doch einfach ein paar Lalalas und ein paar tolle kleine Wörter und schon hast du ein hübsches kleines Lied, nicht wahr?
1: Lalala, etwa so?
0: Genau, probier's mal, leg los.
1: Okay, mal sehen.
2: 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La, la, la, la, Laufgestell.
0: Na ja.
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1: Das macht Spaß.
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0: Also so habe ich das eigentlich nicht gemeint, Bert.
1: Nein.
0: Ich meine, es gibt viele schöne Wörter mit L. Und ich habe eigentlich mehr an Wörter gedacht, die lustig und lieblich sind, weißt du wie. La, la, la, la, Lachen.
1: Ah, ich verstehe, was du meinst.
0: La, la, la, la, Liebeslied.
1: Ah, sowas meinst du, klar.
0: La, la, la, la, Lorbeerkranz.
1: Ah.
0: La, la, la, ein helles Licht, das man sieht.
1: Oh, oh, Ernie, ich weiß ein super Wort mit L. Es ist fantastisch, jetzt hör mal gut zu.
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0: Bitte hör mal zu, Bert. Lausch einfach.

0: Herein, nur herein.
1: Ist das hier die Zahnarztpraxis?
0: Ja, hier sind Sie richtig. Das ist die Zahnärztin und wir sind Ihre Assistenten. Aber nehmen Sie doch Platz.
2: Setzen Sie sich einfach in den Behandlungsstuhl hier.
3: Nein, Sie missverstehen mich. Ich wollte doch gar nicht...
4: Aber Sie brauchen keine Angst zu haben. Ich als Zahnärztin werde schon dafür sorgen, dass Ihre Zähne wieder gesund werden. Mund öffnen.
3: Nein, verstehen Sie doch. Ich wollte hier nur...
4: Ganz ruhig bleiben. Sie dürfen keine Angst haben. Ich werde Sie jetzt schnell untersuchen und nachsehen, ob Ihre Zähne noch in Ordnung sind.
3: Oh nein, nein, hören
4: Sie. Es ist aber sehr wichtig. Hören Sie! Oh, ich hoffe, du pflegst die Zähne, wie es nötig ist. Die großen und die kleinen, dass du keinen vergisst. Sind sie sauber und gesund, dann hast du deine Ruhe. Und deshalb hör mir jetzt mal zu. Jeder singt mit
5: rauf und runter, hin und her. Zähne putzen ist nicht sehr schwer. Zähne finden die Pflege nett. Einmal am Morgen und einmal vom Bett.
0: Das war noch längst nicht alles. Jetzt kommt nämlich erst die zweite Strophe. Hören Sie genau hin, es ist sehr wichtig. Sie klingt so. Bist du faul im Zähneputzen, hast keine Zeit. Es dauert nicht mehr lange, dann ist's soweit. Du hast Löcher in den Zähnen und dich quält der Schmerz. Drum spitzt die Ohren, es ist kein Scherz. Und alles

0: Das war noch längst nicht alles. Wir haben nämlich noch eine dritte Strophe für euch und die werden
1: auch
0: jetzt alle zusammen Zähne singen.
1: Wachen,
0: ja,
1: wenn
0: Freunde.
1: Du Süßes isst. Du kannst dann nicht mehr kauen, weil du zahnlos bist. Nur ein Arzt kann dir noch helfen, drum lauf hin. Das Lied hat nämlich einen Sinn.

0: kriegt und zugehört? Ist doch ganz einfach. Ja, Ihre Zähne sind in Ordnung.
1: Ich weiß, ich war erst gestern hier. Sie haben die Zähne gestern behandelt.
0: Weshalb sind Sie heute wieder hier?
1: Ich bin Postbote. Ich wollte die Post bringen. Hier.
0: Hä?

Herr, wie wunderbar sind doch deine Werke. Ich habe nichts zu verlangen, solange du nur bei mir bist. Und doch strafst du mich mit der Gewissheit, niemals deiner würdig zu sein. Ich ging zu Achab und prophezeite eine große Trockenheit, dass ihm Angst und Bange wurde. Doch er, von dieser verruchten Isabel seiner Sinne beraubt, ließ nicht davon ab, deinen Namen zu beschmutzen und den Götzen zu dulden neben dir. Einfältiges Volk, ihnen ist es gleich, heute dieser und morgen jener, wie es gerade kommt. 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Was soll ich tun, Herr? Was soll ich denn tun?

0: Däumelinchen. Es war einmal eine Frau, die sich vom ganzen Herzen ein Kind wünschte. So ging sie zu einer guten Fee und bat darum, dass ihr dieser Wunsch gewährt würde.
1: »Aber natürlich«, sagte die gute Fee, »hier hast du ein Gerstenkorn. Du musst dieses Gerstenkorn in einen Blumentopf einpflanzen.«
2: »Hab tausend Dank«, sagte die Frau.
0: Sie pflanzte das Gerstenkorn ein und sofort wuchs daraus eine hübsche Blume.
2: »Welch eine wunderschöne Blume«, sagte die Frau und küsste die Blätter der Blume.
0: Daraufhin öffnete sich die Blüte und darin saß ein winzig kleines Mädchen. Es war kaum so groß wie ein Daumen. Und daher gab ihm die Frau den Namen Däumelinchen.

0: Eines Nachts sprang, als Däumelinchen in ihrem hübschen kleinen Bettchen lag, eine große, schleimige Kröte genau auf den Tisch, auf dem Däumelinchens Bett stand.
1: »Was gebe sie doch für eine hübsche Frau für meinen Sohn ab?« sagte die Kröte
0: und nahm das Walnussschalenbett, in dem Däumelinchen schlief, einfach mit. Der Sohn der Kröte war sogar noch viel hässlicher als seine Mutter. Und als er das hübsche kleine Mädchen dort in seinem Walnussschalenbett sah, konnte er nur noch glücklich quaken. Sie setzten das Bett auf ein Blatt mitten in einem Bach, denn von hier aus konnte Däumelinchen nicht entkommen. Als sie am nächsten Morgen erwachte, fing Däumelinchen an zu weinen, denn sie erkannte, wo sie sich befand. Sie konnte nichts als Wasser um sich herum sehen und hatte keine Möglichkeit, das Land zu erreichen.

0: Die Kröte schwamm zusammen mit ihrem hässlichen Sohn zu Däumelinchen.
1: »Das hier ist mein Sohn. Er wird dich zur Ehefrau nehmen«,
0: quakte die Kröte. Däumelinchen weinte, weil sie den Gedanken nicht ertragen konnte, die Ehefrau des hässlichen Krötensohns zu werden. Aber die kleinen Fische hatten die Kröte gesehen und gehört, was sie gesagt hatte. Und so hoben sie ihre Köpfe aus dem Wasser und schauten zu Däumelinchen. Und sie erkannten, wie hübsch das Mädchen war. Es stimmte sie sehr traurig, daran zu denken, dass das Mädchen bei den hässlichen Kröten leben sollte. Also knabberten sie das Blatt los, auf dem Däumelinchen saß. Und als sie damit fertig waren, begann das Blatt flussabwärts zu treiben. Unterwegs begegnete ihr ein Maikäfer. Der Maikäfer packte sie und flog mit ihr auf einen Baum. Däumelinchen fürchtete sich sehr. Er gab ihr ein bisschen Honig zu essen und sagte ihr, wie hübsch sie sei. Doch die anderen Maikäfer sagten alle, »Sie hat doch nur zwei Beine, wie hässlich das aussieht!« Der Maikäfer schenkte den anderen Glauben und darum wollte er nichts mehr mit ihr zu tun haben. Er sagte ihr, sie könne hingehen, wo immer sie wolle. Das arme Däumelinchen ging also allein in den Wald. Sie suchte nach einem Unterschlupf und klopfte an die Tür einer Feldmaus.

0: Das arme Mädchen stand vor der Tür und bat um Hilfe.
1: »Du armes kleines Geschöpf«, sagte die Feldmaus. Sie war eine sehr nette Feldmaus. »Komm in mein warmes Zuhause und iss mit mir. Mein Nachbar kommt mich einmal in der Woche besuchen. Er ist sehr reich. Wenn du ihn zum Ehemann nähmest, würdest du bestimmt eine gute Partie machen. Aber er ist blind, also musst du ihm eine hübsche Geschichte erzählen.«
0: Aber Däumelinchen fand kein Interesse an dem Nachbarn, denn das war ein Maulwurf. Der Maulwurf aber verliebte sich in sie und lud Däumelinchen und die Feldmaus ein, ihn zu besuchen. Er hat einen langen Durchgang von der Wohnung der Feldmaus zu seinem Zuhause gegraben. Er warnte sie davor, sich beim Anblick des toten Vogels in dem Durchgang nicht zu erschrecken. Däumelinchen wurde sehr traurig, als sie den Vogel sah. Sie beugte sich zu ihm hinunter und küsste seine geschlossenen Augenlider. Däumelinchen erhob sich in dieser Nacht aus ihrem Bett und webte eine große Decke aus Heu. Dann ging sie zu dem toten Vogel, deckte das Tier damit zu und legte ihren Kopf auf die Brust des Vogels. Sie schreckte auf, als sie das Herz des Vogels schlagen hörte. Er war gar nicht tot, sondern nur vor Kälte erstarrt. Der Vogel war viel, viel größer als sie. Aber sie nahm ihren Mut zusammen und deckte die arme Schwalbe noch ein bisschen mehr zu. Der Vogel lebte, aber er war sehr schwach.
2: »Habe vielen Dank, kleines hübsches Mädchen«, sagte die kranke Schwalbe. »Ich werde meine Kraft schon bald wieder zurückhaben und kann dann in den warmen Sonnenschein fliegen.«
0: Däumelinchen pflegte die Schwalbe den ganzen Winter über. Und schon bald wärmte die Sonne wieder die Erde. Da sagte die Schwalbe Däumelinchen lebewohl. »Auf Wiedersehen«, sagte die Schwalbe und flog von dannen.
1: »Du wirst bald heiraten, Däumelinchen«, sagte die Feldmaus. »Mein Nachbar hat um deine Hand angehalten.«
0: Aber Däumelinchen erwiderte, dass sie den Maulwurf nicht heiraten würde.
1: »Papalapap«,
0: sagte die Feldmaus. Und so wurde der Hochzeitstag festgelegt. Doch Däumelinchen war sehr unglücklich.
1: »Lebe wohl, liebe Sonne«, schluchzte sie.

0: ertönte es plötzlich über ihr. Sie sah nach oben und erblickte die Schwalbe. Sie erzählte der Schwalbe, dass sie den hässlichen Maulwurf nicht heiraten und mit ihm in der Erde leben wolle. Sie könnte dann nie wieder die warme Sonne sehen. »Der kalte Winter kommt«, sagte die Schwalbe, »und ich mache mich auf den Weg, in wärmere Länder zu fliegen. Willst du mit mir kommen?«
1: »Ja«, antwortete Däumelinchen, »ich würde gern mit dir kommen.«
0: Und so nahm sie auf dem Rücken des Vogels Platz. Schließlich kamen sie zu einem Palast aus glänzend weißem Marmor. »Dies ist mein Haus«, sagte die Schwalbe. »Such dir bitte eine dieser wunderhübschen Blumen aus. Ich setze dich dann darauf ab.«
1: »Oh, das wäre wunderbar«, sagte Däumelinchen.
0: Auf dem Boden lag eine große Marmorsäule, die in 1000 Stücke zersprungen war. Zwischen diesen Stücken wuchsen wunderschöne weiße Blüten. Däumelinchen entdeckte in der Mitte einer Blüte einen winzig kleinen Mann, so durchsichtig wie Glas. Sie war sehr überrascht, denn er war nicht größer als sie selbst. Er war der Engel der Blume und war sehr erfreut, als er sie sah. Er sagte ihr, dass sie das hübscheste kleine Mädchen sei, das er jemals gesehen hätte. Und er fragte sie, ob sie seine Frau und die Königin aller Blumen werden wolle. Überglücklich, sagte Däumelinchen, ja. Von da an lebte Däumelinchen glücklich bis ans Ende ihrer Tage.

0: Jens, kann man für etwas bestraft werden, was man nicht getan hat?
1: In der Regel nicht. Zwar wurde Jesus für etwas bestraft, was er nicht getan hat. Und heutzutage werden auch noch ein paar Leute bestraft für etwas, was sie nicht getan haben. Aber wenn du etwas wirklich nicht getan hast, dann werde ich mich dafür einsetzen, dass du nicht bestraft wirst.
0: Kannst du dann mal mit meiner Lehrerin reden? Ich habe nämlich die Hausaufgaben nicht gemacht.